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3: Es ist 5 vor 5.
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4: Im Studio Conny Diebald. Die Wehrpflichtreform sorgt für schlechte Stimmung in der Regierung, denn die ÖVP hat heute erstmals offen den Koalitionspartner NEOS kritisiert, wegen der Übergangsregelung beim Zivildienst. Die NEOS wollten diese Regelung, wonach der Zivildienst erst verlängert wird, wenn es zu wenig Grundwehrdiener gibt. Dadurch geht aber wertvolle Zeit verloren, kritisiert ÖVP-Generalsekretär Markus Gstöttner. Die ÖVP war mit diesem Kompromiss von Anfang an nicht besonders glücklich. Sie hat sich aber darauf eingelassen, damit die Wehrdienstreform nicht scheitert. Hat. Die Universitäten rufen morgen wieder zu Protesten in Wien auf. Von 15 bis 18 Uhr wird deswegen der Ring für Aktionen gesperrt. Grund ist der Sparkurs, den die Regierung angekündigt hat. Die Unis warnen vor einem massiven Stellenabbau. Bis zu 9000 Stellen in Verwaltung und Lehre sind demnach in Gefahr. Bis Ende Oktober muss die Regierung fixieren, wie viel Geld die Unis bekommen. Nach rund 27 Stunden ist ein eingeschlossener Höhlenforscher auf Sardinien gerettet worden. Der verletzte Italiener wurde ins Krankenhaus geflogen. Seit gestern Nachmittag ist der 31-Jährige in 10 Metern Tiefe festgesessen, nachdem ein Erdrutsch den Höhleneingang verlegt hatte. Seitdem haben die Einsatzkräfte die Geröllmassen teilweise mit bloßen Händen weggeräumt.
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6: Heute gibt es wieder so einen klassischen Herbsttag. Wir starten frisch in den Tag. Bis 600 Meter hält sich da und dort auch der Nebel. Es lockert dann auf, bevor es am Abend dann eher wieder nass wird. Bei maximal 18 Grad heute. Morgen Mittwoch meist sonnig und sehr mild. Nur in der Früh kann es einzeln mal regnen.
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2: Ja, verkehrstechnisch sieht's gut aus. Es stockt nur ganz leicht durch den Pfändertunnel in beiden Richtungen. Wir wünschen euch allen weiterhin gute und vor allem sichere Fahrt.
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0: Liebe Männer, ich habe mir gerade die Antworten für die 1000 Euro Minute angesehen. Die kann ja manchmal wirklich knifflig sein. Ja? Und ich sage nur eins, merkt euch, L'Oréal Paris. Ja, das ist eine richtige Antwort und die werdet ihr für die nächste Spielrunde garantiert brauchen. Also anmelden auf antennevorarlberg.at, gut einprägen und dann mitquissen in 12 Minuten etwa.
1: Wir starten jetzt mal ganz easy rein in den Dienstag mit Dermot Kennedy und Funeral.

0: Guten Morgen.
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2: Damit ihr immer wisst, was läuft. Und liebe Eltern, jetzt heißt's schnell sein. Heute öffnet der Ticketslot für die Nikolausausfahrten beim Wälder Bändle im Bregenzer Wald. Ja, die sind ja so beliebt wie die Handsemmel vom Bäcker nebenan. Sofort ausverkauft. Ab heute könnt ihr die Tickets dafür aber buchen. Also ich traue mich ja wirklich wetten, dass fast jeder Vorarlberger irgendeine Kindheitserinnerung an so eine Ausfahrt hat.
3: Ja bitte, was so gibt's schön. Schöneres als mit dem Wälderbändle durch den verschneiten Wald zum Fahrer, weißt du, und den Stab aus dem Wald, ja, oder Nikolaus, ja. Also besser geht's echt nicht.
2: Das ist so cool, das ist so magisch. Also die Fahrten sind wirklich immer ratzfatz ausverkauft. Also heute, 13. Oktober, kauft ihr dafür schon die Tickets, reserviert ihr auf Ländle-Ticket und mit der ersten Fahrt geht's dann schon Ende November los. Zeit rennt. Die Nikolaus-Ausfahrten, die gibt's dann bis 13. Dezember. Also schnell sein lohnt sich hier wirklich. Es ist ein sehr magischer Ausflug mit der ganzen Familie.

0: Es ist 11:05. Einen wunderschönen guten Morgen euch allen.
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0: Ja, die spielen wir heute mit dem Marco aus Rankweil. Guten Morgen, Marco.
2: Morgen.
0: Du Boy, Shaquille, bist du schon länger her, oder?
2: Ja, schon ein bisschen.
0: Kannst du am Sonntag auch geluscht noch ein Klägerfest auf die Gruß?
2: Auf jeden Fall.
0: Auf jeden Fall.
2: Ich bin dabei.
0: Dann sieht man sich vielleicht und hoffentlich hast du Geld voll. Und hoffentlich hast du den Sarg voller Geld, wollte ich sagen.
2: Ja, Spaß und Zahlerunde.
0: Ja, perfekt. Die Spielregeln für dich, Marco. Du kriegst 60 Sekunden Zeit, um 10 Fragen zu beantworten. Wenn alle richtig sind, dann gibt es 1000 Euro. Wenn es nicht ganz klappt, gibt es pro einzelner Richtiger einen 10er als Trostpreis.
2: Alles klar.
3: Super. Marco, bist du bereit?
2: Bin bereit.
3: Dann starten jetzt deine 60 Sekunden. In welchem Land liegt Hamburg?
2: Deutschland.
3: Wie viele Wochen Sommerferien gibt es im Ländle?
2: 9.
3: Welcher Monat hat mehr Tage, April oder Mai?
2: Mai.
3: Mit welchem Organ riechen wir?
2: Nase.
3: Welche Kosmetikmarke wirbt mit dem Satz, weil ich es mir wert bin?
2: Weiter.
3: Schreibt man Fahrrad mit einem oder zwei R?
2: Zwei.
3: Welches Land schenkte den USA die Freiheit?

0: Statue?
1: London.
0: Wie nennt man die Sportart aus Langlauf und Schießen?
1: Weiter.
0: Was ist mehr, ein halbes Dutzend oder fünf?
1: Halbes Dutzend.
0: In welcher TV-Show bekommen die Kandidaten Rosen?
1: Bachelor.
0: Welche Kosmetikmarke wirbt mit dem Satz, weil ich es mir wert bin?
1: BM.
0: Wie nennt man die Sportart aus Langlauf und Schießen?
1: Langlauf.
0: So, wir sind durch mit allen 10 Fragen. Die Zeit ist jetzt auch vorbei. Lieber Marco, der Simon ist der Schiedsrichter und der sagt dir jetzt, wie es ausschaut.
2: Ja.
1: Das ist egal.
2: Also ich muss sagen, du bist brutal durchgerauscht am Anfang.
1: Ja.
2: Die Antworten sind ja wie aus der Kanone geschossen.
1: Ja.
2: Und insgesamt hast du jetzt 7 richtige Karten. Das sind 70 Euro für dich, Marco.
1: Das ist mal nicht schlecht, oder?
2: Ja, das ist super.
0: Das ist super.
2: Also Kosmetikmarke hätte ich auch nicht gewusst.
1: Ja.
2: Als Mann.
0: Soll ich es euch sagen?
2: L'Oréal Paris.
0: Es ist L'Oréal Paris.
2: Ich habe schon gelernt. Genau. Denn welches Land hast du London gesehen?
1: Ja, das war Grote.
2: Das war Grote.
0: Ja, ist auch gut.
2: Ist auch ein Land, oder? London? Mhm. Nach Frankreich wäre es gewesen. Frankreich hat die USA die Freiheitsstatue geschenkt. Und Biathlon ist die Mischung aus Langlauf und Schiessen.
1: Mhm.
2: Aber du hast das so super gemacht.
1: Ja, Trainingslager, hast schon was gebracht.
0: Ja, cool!
2: Er ist fleißig geübt in dem Fall.
1: Ja, das ist ganz so. Kleine halt. Oder?
0: So gut.
2: Ja.
0: Ja, und auf der Kälbe ganz hier ein paar Käse-Dönerl, ein paar Bier, ein paar Schokofrüchte aus.
1: Das, wenn ich Simon da ist, hier, dann zahle ich trotzdem eine Runde.
2: Ja, die zahle ich uns, gell? Das ist mir uns, was sicher ist.
0: Also,
2: Marco, danke dir fürs Mitmachen.
1: Ey, danke für den Anruf, gell?
2: Ja, voll gern. Und ihr macht am besten dasselbe wie der Marco. Klickt euch rein auf unsere Homepage, übt im Trainingscamp und meldet euch an für die nächste Runde.
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15: Wir schauen zu euch nach Frastanz. Beim Kloster Letzehof hat 6 Grad, 6 sind es auch in Mundlix und 4 in Hörbranz. Frisch ist es draußen, am besten wieder den Zwiebellook wählen heute. In der Früh jetzt ist es oft nebelig, gerade so bis 600 Meter. Über den Tag lockert es dann auf. Und am Abend zieht es wieder zu bei maximal 18 Grad heute. Morgen Mittwoch wird es wieder eine Spur milder, da knacken wir wieder die 20 Grad. Dazu wird es ein sonniger Tag, nur im Bregenzer Wald kann es in der Früh noch nass sein.
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16: Ja, auf den Straßen sieht es soweit gut aus. Es stockt etwas rund um den Pfändertunnel. Da gibt es aktuell nämlich nachts eine Baustelle bis 5 Uhr morgens. Und ansonsten, ja, kommt jetzt mal ganz gut und entspannt an.
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16: Ja, morgen.
15: Hallo.
16: Schönen, hoffentlich gut gelaunten Start euch allen in diesen Dienstag.
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0: Es ist 5.34 Uhr und Antenne Vorarlberg hier. Schönen guten Morgen.
1: Ja, es gibt Menschen, denen erzählt man alles, obwohl man sie genau genommen gar nicht kennt. Letztens beim Friseur gewesen, mach mir immer blonde Strähnchen und da sitzt man dann ja schon mal gute 2 Stunden, gerade als Frau. Und ich erzähle meiner Friseurin wirklich Dinge, die ich sonst nur meiner besten Freundin erzähle. Bin ich jetzt wirklich drauf gekommen. Ja. Da frage ich mich, warum tut man das, oder? Ich sehe die zweimal im Jahr und trotzdem sage ich dann so zu ihrer, darfst halt niemandem sagen, gell, aber. Und
0: ja, ja. Also ich weiß nicht, böskerl ist das nicht so. Aber ich hocke natürlich auch nur 10 Minuten beim Friseur. Also ja. Ich hätte gerne so viel Zeit, um was zu erzählen, als was ihr da alles bequatschen. Keine Ahnung.
1: Ja, meistens reden wir eh über euch, oder?
0: Aber ach so.
1: Friseurtermine sind eigentlich wie Therapietermine. Also weiß nicht, wenn ich mich besser fühle, wie wenn ich frisch vom Friseur komme. Zuerst mal ist Frisur natürlich toll. Und dann hat man sich so alles von der Seele gequatscht.
0: Also herrlich.
1: Es ist ganz eine komische Aura irgendwie. Habt ihr auch einen Lieblingsfriseur? Dann sagt uns doch, wer eure Meinung nach der Beste ist. Suchen wir nämlich diese Woche bei unseren Vorarlberg Top 10 und den Sieger, den küren wir dann am Freitag um 10 nach 9 hier auf Antenne Vorarlberg.

0: Morgen.
1: Wunderschönen guten Morgen um 5.41 Uhr. Und nach der Kielbis vor Halloween. Ja? In knapp 3 Wochen ist es schon wieder soweit. Hm. Und deswegen wollen wir heute mal von euch wissen, was habt ihr schon Gruseliges erlebt, was ihr euch nicht erklären konntet. Ja? Wir suchen echte Geschichten aus dem Ländle, die einem ein bisschen Gänsehaut machen.
0: Ich muss ehrlich sagen, wenn man so ein bisschen Schiss vor sowas. Also, liebster will ich gar nicht wissen, was da alles so passiert. Aber mir ist oben mal schon was Gruseliges passiert. Also, da war ich, glaube ich, so 14 oder 15. Auf jeden Fall war ich nur in meinem Kinderzimmer und dann Rose, die trocknet und aufgehängt, die habe ich damals von meinem ersten Freund gekriegt.
1: Ja.
0: Und eines Tages, nachdem die da Monate gehängt ist, ist die plötzlich am Boden gefallen.
1: Ja.
0: Und ich glaube, 2 Stunden später hat der dann mit mir Schluss gemacht.
1: Wow, das ist so...
0: Halt was?
1: Ja, ja.
0: Das war so.
1: So der Klassiker, wie man es hört, dass man auch, keine Ahnung, der Anruf kriegt aus dem Spital und kurz davor fällt irgendwie ein Bild von der Oma um oder so.
0: Es ist so... gruselig, was man sich nicht erklären kann einfach.
1: Ja, hat doch jeder schon mal irgendwie erlebt oder mitbekommen. Irgendwas Gruseliges, was ihr euch vielleicht auch nicht erklären konntet. Ruft gern an oder schickt Sprachnachrichten rein ins Studio. Eure ersten gruseligen Geschichten, die hören wir heute hier um 10 nach 7 auf Antenne Vorarlberg.

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0: Antenne Vorarlberg hier um 10 vor 6. Schönen guten Morgen.
1: Heute nur schwer aus dem Bett gekommen. Ja, wir hüllen euch in eine Decke aus jeder Menge Vielfalt. Gleich mit Wohlfühlsound von One Republic. Elton John und Dua Lipa schicken einen richtig coolen Beat mit dazu. Und richtig motiviert geht's rein in den Tag mit Turn the Lights Off, Antenne Vorarlberg, die 10er, die 20er und natürlich die besten aktuellen Hits.
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12: Es ist 5:05.
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13: Jenna, guten Morgen. Hier Tom Flachs. Die meisten Frauen in Vorarlberg arbeiten Teilzeit. Fast 60%. Bei den Männern gehen nur 12% Teilzeit arbeiten. Mit Familie und Kindern klaffen die beiden Zahlen aber noch weiter auseinander. Das zeigt der neue Gleichstellungsbericht. Landesrätin Barbara Schöbe-Fink spricht von vielen, oft schwierigen Zusammenhängen.
14: Viele Frauen wählen Teilzeit nicht, weil sie das wollen, aus ganz freien Stücken, sondern weil sie müssen, weil sie gezwungen werden durch finanzielle, berufliche, aber auch familiäre Rahmenbedingungen.
13: Zwar stieg in Vorarlberg das Kinderbetreuungsangebot über die letzten Jahre, aber das wird zu wenig angenommen. Bekommt die Landesrätin auch von Arbeiterkammerpräsident Bernhard Heinzle Rückendeckung? Er sieht traditionelle Rollenbilder als einen weiteren wichtigen Grund. Die Gewerkschaft findet, dass die Kosten für die Betreuung nach wie vor zu hoch sind. In Bregenz sucht die Polizei nach einem brutalen Überfall am Wochenende jetzt nach Zeugen. Denn zwei junge Männer wurden am Samstag in der Hypopassage verletzt. Zwei Unbekannte versperrten dem 22- und 23-Jährigen den Weg und griffen an. Passanten eilten zur Hilfe, die Täter flüchteten. Ein 18-jähriger Russe wurde inzwischen identifiziert. Hinweise zum zweiten Angreifer aber, die fehlen bislang. Die Nachfrage nach E-Autos in ganz Österreich steigt, egal ob neu oder gebraucht. Fachleute glauben, dass das an den hohen Spritpreisen liegt, aber auch an den preiswerten Modellen, die immer öfter auf den Markt kommen. Die Verbrennernachfrage hingegen sinkt. Und noch die gute Nachricht aus Vorarlberg. Rankweil investiert jetzt knappe 2,5 Millionen Euro in den Hochwasserschutz. In der Appenzeller Straße wird ab Anfang November ein neues Rückhaltebecken gebaut. Bei heftigen Regenfällen wird der zusätzliche Kanal große Wassermengen zwischenspeichern. Vor allem die Häuser um den Mühlbach herum sind damit besser gegen Überschwemmungen abgesichert. Im Mai soll alles fertig sein.
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15: Wir messen 5 Grad in Hohenems beim Schlossplatz, 6 in den Feldkirch und 4 in Geisau. Heute gibt es wieder einen klassischen Herbsttag. Wir starten frisch in den Tag. Bis 600 Meter hält sich da und dort auch Nebel. Es lockert auf, bevor es am Abend dann eher wieder nass wird. Maximal 18 Grad gehen sich aus. Morgen Mittwoch meist sonnig und sehr mild. Nur in der Früh kann es einzeln mal regnen.
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1: Es läuft im Frühverkehr. Aktuell gibt es nirgends einen Plus über 5 Minuten. Wir wünschen weiterhin gute und sichere Fahrt.
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0: passiert.
1: Nicht verraten, grübelt kurz mit. Die Antwort ist Teil der nächsten 1000-Euro-Minute. Meldet euch schnell an auf antennevorarlberg.at. Nächste Runde quiz mal schon in 12 Minuten. Jetzt gibt's gute Laune mit Turn Lights Off, eine der

0: Schönen guten Morgen um 3:06.
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2: Damit ihr immer up to date seid, und jetzt stellt euch bitte mal vor, ihr heiratet und euer Ex traut euch.
0: Was?
2: Ja, das ist für viele ein Szenario, dass man das gar nicht denkbar ist.
0: Nee.
2: Hat jetzt tatsächlich aber Schauspieler Tobey Maguire getan.
0: Okay.
2: Die kennen viele von euch als den ersten Spider-Man. Und der hat jetzt seine Ex-Frau mit ihrem neuen Mann verheiratet. Und das, obwohl die Scheidung zwischen den beiden noch gar nicht so lange unterschrieben ist. Wow, was geht hier ab? Also getrennt haben sich die beiden tatsächlich schon vor 10 Jahren, Tobey Maguire und seine Ex. Warum auch immer ist die Scheidung aber erst jetzt Ende September rechtskräftig geworden. Und ja, die beiden müssen sich offenbar immer noch so gut verstehen, dass er jetzt die Hochzeit von ihr geleitet hat.
0: Ja, völlig verrückt. Ich habe gezeigt, ich hätte die gern gesehen. Stell dir vor, meine Ex hätte unsere Hochzeit geleitet. Ha?
2: Ja, also das ist... Aber, oder? Du denkst immer, ja, das ist voll nett, aber wenn du dir den selber vorstellst,
0: ja.
2: Also, das hättest du auch nicht vorstellen können,
0: mit
2: oder?
0: Mit dir Ex? Nee, also auf keinen Fall.
2: Na, das sieht man doch immer, oder? Lade niemals einen Ex auf die Hochzeit ein.
0: Ja.
2: Gut, die zwei haben halt auch zwei Kinder, die müssen irgendwie miteinander auskommen. Also, Rosenkrieg war gestern, heute verheiratet der Ex dich neu.
0: Ja,
2: irgendwie schräg.
0: Ja.
2: Aber auch noch eine der harmlosesten Trennungen, Schrägstrich Beziehungen zu Exen, die wir heuer gehört haben.

0: 11:06.
1: Guten Morgen.
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1: Ja, die spielen wir heute mit dem, jetzt muss ich fragen, Rainerio aus Rankweil. Ist das richtig, wie es ausgesprochen?
3: Heile, ja, das stimmt, ja. Rainerio, genau.
1: Ein sehr spezieller Name, wo kommt denn der?
3: Aus dem südländischen Bereich, aus Spanien, also Mama ist Spanierin gewesen, genau.
1: Ja, cool. Dann schauen wir, ob vielleicht so ein Wissen in die Richtung anbrauchst. Mhm. Die Regeln sind wie folgt. Du hast jetzt 60 Sekunden Zeit für 10 Fragen. Wenn du alle weißt, gibt es 1.000 Euro für dich. Wenn es nicht ganz klappt, kriegst du trotzdem für jede richtige einen Zehner als Trostpreis.
3: Alles klar.
1: Perfekt. Also, Quizmasterin Chiara.
4: Ja, lieber Rainerio, schon oft mitgewisst so vom Radio?
3: Genau.
4: Hast du schon ein bisschen geübt?
3: Ja, das Trainingscamp ein paar Mal jetzt gemacht, ja, also...
4: Sehr cool.
3: Moll.
4: Lieber Rainerio, es starten jetzt deine 60 Sekunden.
5: Ist die Disney-Figur Simba ein Tiger oder ein Löwe?
3: Ein Löwe.
5: In welchem Land standen die Pharaonen an der Spitze?
3: Ägypten.
5: Was ist mehr, 600 Gramm oder ein halbes Kilo?
3: 600 Gramm.
5: Durch welche Stadt fließt die Themse?
3: London.
5: In welchem Land wurden die Olympischen Spiele erfunden?
3: Griechenland.
5: Ein Termin beginnt um 14.20 Uhr und dauert 35 Minuten. Wann endet er?
3: 14.55.
5: Wofür steht die Abkürzung PC?
3: Weiter.
5: Wie nennt man das Ergebnis einer Multiplikation?
3: Weiter.
5: Wie viele M hat das Wort Sommer?
3: Zwei.
5: Wer gewann 2016 die Bundespräsidentenstichwahl?

0: Zanderwellen.
1: Wofür steht die Abkürzung PC?
0: Portable Computer, na.
1: Wie nennt man das Ergebnis? Das war jetzt der Gong.
0: Schade.
1: Rainerio, der Simon ist der Schiedsrichter. Ich kann dir nur jetzt schon sagen, du warst trotzdem sehr gut.
2: Ich wollte gerade sagen, was heißt da schade?
1: Ja.
2: Hey, du bist die ersten 6 Fragen durchgerauscht, in einem Tempo, die ersten 6 alle richtig, die du gesehen hast.
0: Ja.
2: Und am Schluss, die 2 waren auch noch richtig. Also waren es nur noch die 2 in der Mitte, die du eh schon weiter gesehen hast.
0: Ja,
2: Du bist ganz nah dran gewesen. Also Portable, es ist Englisch, es ist der Personal Computer.
0: Ja, ja.
2: Genau. Und Multiplikation, das hätte man in der Schule gelernt, das Ergebnis.
0: Ja, ich war mir jetzt sicher, Subtraktion ist Ding, ich war jetzt wie Summe oder sowas, wie man jetzt nicht sicher gesehen.
1: Genau. Richtige Richtung.
2: Also Summe ist beim Addieren und beim Multiplizieren ist das Produkt das Ergebnis.
0: Produkt, ja.
2: Ey, aber mega genial, 8 richtige, 80 Euro für dich.
0: Ja, perfekt.
1: Hey, super, Renerio. Da kannst du mal richtig schön Erster gehen, oder?
0: Auf jeden Fall.
2: Ja, was geht sich bei euch aus? Auch ein leckeres Essen oder vielleicht sogar ein kleiner Städtetrip? Macht mit bei der 1000-Euro-Minute. Anmelden auf antennevorarlberg.at.
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0: Antenne Vorarlberg hier um 20:06. Einen schönen guten Morgen. Und seid ihr eigentlich schon Teil unserer Community?
1: Ich hoffe.
0: Also hier bei uns, bei den Starts am Morgen, bei Chiara und mir, schickt ganz easy das Wort Start an die 0800 10 36 36 und schon quatscht damit hier bei uns im Studio. Ihr sagt uns, was ihr auf dem Herzen habt und ihr seid auch immer up to date, wenn es um neue Events oder Tickets geht. Also, wir freuen uns auf euch.
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10: Wir messen 4 Grad in Lustenau am Kirchplatz und in Hohenweiler. 3 Grad hat's bei euch in Gaschurn. Ja, frisch ist's draußen. Am besten wieder den Zwiebellook heute wählen. In der Früh jetzt ist es oft nebelig, gerade so bis 600 Meter. Über den Tag lockert's dann auf und am Abend zieht's wieder zu bei maximal 18 Grad heute. Morgen Mittwoch wird's wieder eine Spur milder. Da knacken wir schon wieder, ja, die 20 Grad. Mhm. Dazu wird's ein sonniger Tag. Nur im Bregenzer Wald kann's in der Früh noch nass sein.
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12: Ja, und da haben wir gute Nachrichten für alle, die schon unterwegs sind. Aktuell kein Stau im Ländle, über 5 Minuten. Kommt gut an.
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12: Ja, einen schönen guten Morgen.
10: Am Dienstag.
12: Ihr werdet nicht glauben, was dem Wintersportverein Fontanella passiert ist. Ja? Warum die gleich zweimal ihr Vereinshaus nochmal neu aufbauen mussten. Puh. Verraten wir euch in 6 Minuten.
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0: Ne Vorarlberg. Der Wintersportverein Fontanella, der hat seine ganze Ausrüstung durch einen Brand im September verloren. Und deswegen gibt's von uns 500 Euro bei Scheine für Vereine.
1: Also das ist wirklich eine wilde Geschichte.
0: Ja, vor allem bei dem Verein ist schon zweimal Feuer im Vereinshaus ausgebrochen.
1: Na,
0: ja. Das erste Mal sind die ganzen Unterlagen Opfer der Flammen geworden und jetzt im September die Ausrüstung.
1: Ja, aber Klopf auf Holz, dass niemandem was passiert.
0: Zum Glück.
1: Das ist das Wichtigste.
0: Ja, wir helfen Ihnen nun alles wieder aufzubauen. Steffi vom Verein, die hat sich irrsinnig gefreut.
2: Ja, total geil.
0: Und ihr sagt uns auch ganz einfach, welches Herzensprojekt euer Verein unbedingt umsetzen will. 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Ganz easy auf antennevorarlberg.at. Den nächsten Verein, den machen wir gleich wieder mit fixen 500 Euro glücklich. Wie immer um 10 nach 8 hier bei den Starks am Morgen. 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

0: Antenne Vorarlberg hier. Wunderschönen guten Morgen.
1: Dienstag.
0: Es ist 6:40 und nach der Kilby ist vor Halloween. In knapp 3 Wochen ist es schon soweit und deswegen wollen wir heute mal von euch wissen, was habt ihr schon Gruseliges erlebt, ja? Was ihr euch nicht erklären konntet.
1: Ja.
0: Wir suchen echte Geschichten aus dem Ländle, die einem so richtig Gänsehaut machen.
1: Ah, ich habe eigentlich immer Schiss vor sowas. Am liebsten will ich so Geschichten gar nicht wissen. Aber tatsächlich ist auch schon mal was Gruseliges passiert.
0: Mhm.
1: Ich war da 14 oder vielleicht 15 auf jeden Fall, aber nur in meinem Kinderzimmer. Und ich habe da eine Rose gehabt. Also die habe ich trocknet und dann so verkehrt rum aufgehängt. Und die habe ich damals so von meinem ersten Gspusi gekriegt.
0: Mhm.
1: Und eines Tages, nachdem die da Monate an der Tür gehängt ist, ist die Rose plötzlich am Boden gefallen. Und ich glaube, 2 Stunden später oder so hat der Typ dann mit mir Schluss gemacht.
0: Oh.
1: Es war so, what?
0: Das ist so in die Richtung, Bild fällt um und springt und danach, als Glas und danach meldet sich irgendwie das Krankenhaus oder so. Ganz unheimlich.
1: Ja.
0: Aber es hat doch irgendwie jeder schon mal so mitbekommen oder sogar auch selber erlebt.
1: Mhm.
0: Irgendwas Gruseliges, ja, was man sich einfach nicht erklären kann. Ruft an oder schickt gern Sprachnachrichten rein zu uns ins Studio. Eure nächsten schauerhaften Geschichten, ja, die hören wir 6:50 hier auf Antenne Vorarlberg.

0: Einen wunderschönen guten Morgen, hey. Um 6.49 Uhr. Bei euch läuft Antenne Vorarlberg.
1: Und ihr habt euch mehr Vielfalt gewünscht. 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Die Zehner, die haben gleich gemütlichen Sound von Walking on Cars im Gepäck. Aus den 20ern macht 24K Golden gute Laune am Dienstag. Und frischen Sound gibt's von Bibi Rexha und Faithless. New Religion wartet schon. 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
6: Gute Nachrichten für alle Öffi-Fahrer, worauf viele lange gewartet haben und übermorgen endlich soweit ist, hört ihr gleich in den News.
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6: Es ist 5:07.
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8: Ihr Tom Flachs, an guten Morgen. Ja, wirklich fast jede junge berufstätige Mama in Vorarlberg arbeitet Teilzeit. Ist der Nachwuchs noch unter 15, haben 8 von 10 Frauen einen Teilzeitjob. Das zeigt der neue Gleichstellungsbericht. Bei den jungen Papas im Land arbeitet aber nicht mal jeder 10. Teilzeit. Arbeiterkammerpräsident Bernhard Heinzle nimmt noch die unbezahlte Care-Arbeit mit dazu.
9: 4 Stunden und 17 Minuten leisten Frauen unbezahlte Arbeit täglich. Männer 2 Stunden und 18 Minuten. Rechnen wir die Erwerbstätigkeit der arbeitenden Frauen insgesamt zusammen, dann arbeiten sie mehr als Männer.
8: Ja, und das empfinden die Frauen dann als doppelte Geringschätzung, wie da im Bericht steht. Da steht aber auch drin, dass in Vorarlberg sehr viel weniger Kinder in der Ganztagsbetreuung sind als in den anderen Bundesländern. In Bregenz sind am Samstagnachmittag 2 junge Männer angegriffen und verletzt worden. 2 Unbekannte versperrten ihnen in der Hypopassage den Weg, schlugen auf sie ein und liefen davon. Die Polizei bittet nun Zeugen, sich zu melden, denn die konnte bislang erst einen der Täter finden. Heute früh auch noch ein kurzer Blick nach Rom, denn am Vormittag kommt Papst Leo ins Spital. Er kündigte am Sonntag ja selbst an, dass er wegen eines Knotens in der Lunge operiert werden muss. Das katholische Kirchenoberhaupt dürfte etwa eine Woche im Krankenhaus bleiben. Und noch die gute Nachricht aus Vorarlberg. Ab übermorgen Donnerstag fahren die Züge wieder zwischen Feldkirch und Buchs. Nach 4 Monaten Baustelle und Schienenersatzverkehr rüber in die Schweiz wird die Bahnstrecke also wieder eröffnet. Die ÖBB investierten über 120 Millionen Euro.
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10: Wir messen 5 Grad in Altach am Dorfplatz, 6 sind's in Sulz und 4 bei euch in Mückersoben. Es ist saukalt draußen, Heizung im Auto an und los geht's. Bis die Sonne aufgeht, ist bis 600 Meter immer wieder nebelig, danach zeigt sich aber die Sonne. Später am Tag, so Richtung Abend, zieht's dann aber schon wieder zu, bei maximal 18 Grad heute. Morgen Mittwoch ein paar Wolken zum Aufstehen, dann wird's aber schnell sonnig und richtig mild.
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6: Ja, etwas länger steht ihr aktuell eigentlich nur an einer Stelle und zwar vom Achrheintunnel kommend, Fahrtrichtung Kreisverkehr Dornbirn Nord. Da dauert es laut der Antenne Vorarlberg Echtzeitmessung gerade 8 Minuten länger. Kommt gut an.
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6: Ja, guten Hi. Morgen. Nach der Kilby ist vor Halloween. Deswegen.

0: Ist es euch schon mal so richtig Gruseliges passiert, was ihr euch nicht erklären konntet? Der David aus Meiningen, der hat uns gerade eine Story erzählt. Da sind wir beide hier im Studio wirklich zusammengezuckt. Oh. Gänsehaut pur. Was seiner Freundin gestern Nacht Unerklärliches passiert ist, das erzählt euch gleich selber in 12 Minuten.
1: Oh, motiviert packen wir jetzt den Dienstag an mit Bibi Rexha und Faithless. New Religion ist einer der besten aktuellen Hits.

0: Es ist 5 nach 7. Boah, läuft Antenne Vorarlberg. Schönen Dienstag.
1: Ja, es gibt Menschen, denen erzählt man alles, obwohl man sie genau genommen gar nicht kennt. Mhm. Ja, letztens beim Friseur gewesen, machen wir ja immer blonde Strähnen, da sitzt man gut und gerne mal 2 Stunden. Und da fällt mir auf, ich erzähle meiner Friseurin Dinge, die ich sonst nur meiner besten Freundin erzähle. Und da frage ich mich, warum tut man das? Ich sehe die 2 Mal im Jahr und trotzdem habe ich mich letztes Mal dabei verwuschen, wie ich gesagt habe, darfst jetzt niemand zeigen, gell? Aber ist schon schräg, oder?
0: Ja, also ich weiß nicht, aber bös Kerle ist das nicht so. Also ich hock natürlich auch nur 10 Minuten am Friseur.
2: Ja, ich wollte gerade zeigen.
0: Ich weiß sowieso nicht, was hier Frauen da so ewig lang zum Bequatschen und immer.
1: Ja, wir reden halt gerne über euch, oder? Das ist schon mal eh klar.
0: Es gibt aber genug Stoff.
1: Ich finde, Friseurtermine sind eigentlich Therapietermine. Selten fühlt man sich so gut, wie wenn man aus dem Friseursalon rausläuft, frisch gestylt und man hat sich so alles vor der Seele
0: gekriegt. Chöre gelästert.
1: Ja, nein, nicht gelästert, einfach gequatscht. Hey. Habt ihr auch so einen Lieblingsfriseur? Sagt uns doch, wer eurer Meinung nach der Beste hier im Ländle ist. Suchen wir nämlich diese Woche bei unseren Vorarlberg Top 10. Und den Sieger, den kriegen wir dann am Freitag um 10 nach 9 natürlich hier

0: 11:07, bei euch läuft der Antenne Vorarlberg. Schönen guten Morgen. Und was habt ihr schon mal Gruseliges erlebt? Ja? Also was, wo ihr euch wirklich nicht erklären konntet.
1: Ja.
0: In knapp 3 Wochen ist Halloween und wir suchen deswegen mal gemeinsam mit euch gruselige Geschichten, bei denen es euch wirklich eine Gänsehaut aufzieht.
1: Also gerade vor einer halben Stunde habe ich hier erzählt, dass ich mit 14 oder 15 so eine getrocknete Rose im Zimmer an der Tür hängen gehabt habe, von meinem ersten Freund damals. Und kurz bevor der Schluss gemacht hat, schwöre, ist die Rose aus heiterem Himmel an den Boden runtergefallen.
0: Ja.
1: Und das hat der David aus Meiningen gehört und hat uns daraufhin eine Sprachnachricht geschickt.
2: Lustig, dass ihr das gerade ansprecht heute Morgen im Radio. Ganz schräg. Gestern hat mir meine Freundin erzählt, sie sei gestern, wo sie eigentlich einmal frei hat, am Montag, aufgewacht am Morgen, weil sie gemeint hat, Katze im Zimmer. Und sei über Bettdecke über sie drüber gelaufen und sei aufgewacht und es war einfach nichts im Zimmer. Die Tür war zu, kein Katz weit und breit, weder unter dem Bett,
1: noch
2: oben dem Bett. War leider ein bisschen Gänsehaut-Moment, wenn wir in einem älteren Haus wohnen, wo wir schon die eine oder andere komische Geräusche hören in der Nacht.
1: Ja, also was ist das für eine Gedankenübertragung, dass wir über das heute reden? Und
0: das
1: war schon wieder gruselig.
0: Ja, es ist echt unheimlich. Ich muss sagen, wirklich ein Berührungsspürer ist denn schon nochmal
1: eine
0: andere Liga.
1: Stufe.
0: Altes Haus, komische Geräusche haben wir auch schon gehabt, jahrelang.
1: Gott, ja.
0: Ja, danke dir, David. Was habt ihr schon mal Gruseliges erlebt, was ihr euch wirklich nicht erklären konntet? Die Cornelia aus Bregenz, die ist sich sicher, dass sie schon mal Geister im Ländle gesehen hat. Ihre Gänsehautgeschichte, die verrät sie uns allen in einer Stunde um 10 nach 8 hier auf Antenne Vorarlberg. Also unbedingt dranbleiben.

0: 20 nach 7 Antenne Freiberg hier. Und unfassbar, die Yvonne aus Feldkirch hat am Freitag einfach den Jackpot bei der 1.000-Euro-Minute abgesahnt. Nach mehr als 2 Monaten war sie die Erste, die wieder die 10 Fragen in 60 Sekunden richtig beantwortet hat.
1: So genial, so cool, endlich der Jackpot wieder geknackt.
0: Ja, also machbar ist es. Deswegen seid auch so mutig wie die Yvonne und meldet euch an für die 1.000-Euro-Minute auf antennevorarlberg.at. Nächste Runde spielen wir wie immer gleich um 20 vor 8.
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5: Wir schauen nach Bregenz bei der Pfänderbahn, da hat es 5 Grad, 5 auch in Meiningen und 4 in Brand oben. Die Sonne geht auf, langsam, ja, nach der Zeitumstellung dann am 25. ist sie dann wieder früher da. Ist irgendwie zäh momentan. Sonne ist aber insgesamt oft bei uns, erst am Nachmittag wird es wärmer mit maximal 18 Grad heute. Am Abend zieht es dann wieder zu. Morgen Mittwoch.
6: Ja, weiter, Entschuldigung, das war mein Fehler, schneller Finger.
5: Morgen Mittwoch wird es wieder wärmer, es wird fast schon mild und es gibt einiges an Sonne. So, man lässt die Frau ausreden.
6: Ja, es tut mir leid, das war keine Absicht, oder? Passt das?
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6: Ja, also jetzt habe ich nichts im Griff. Also für euch, liebe Autofahrer, gibt es dafür relativ gute Nachrichten. Es stockt zwar an den üblichen Stellen, aber ihr seid im Moment noch überall in unter 10 Minuten durch. Deswegen gute und sichere Fahrt weiterhin.
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6: Ja, schönen guten Morgen.
5: Hi. Liebe Eltern, ihr solltet heute genauso einen Stress wie der Simon haben, denn ja, es gibt Tickets für einen der magischsten Familienausflüge im Event. Verpasst das im Advent, verpasst das nicht in 6 Minuten in Chiaras Morgen-Update.
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0: Es ist 7.32 Uhr. Guten Morgen.
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0: Ja, die spielen wir zum Wochenstart nach einem langen Wochenende, ja. Mit einem Lustenauer. Lukas, bist du auch auf der Kilbe gesehen?
2: Nee,
0: Nö, als Lustenauer.
2: Nein.
0: Okay, ja gut, dann erst jetzt wenigstens volle Konzentration, glaube ich, für die 1.000-Euro-Minute. Also mit der Antwort hat er nicht gerechnet.
3: Nein, ich meine, ist jetzt aus dem Konzept.
0: Ja, gut, aber auf jeden Fall nur die Spielregler für dich, Lukas. Du hast jetzt 60 Sekunden Zeit zum 10 Fragen richtig beantworten. Sind alle richtig, wie am Freitag, dann geht's 1.000 Euro für dich. Wenn nicht, dann trotzdem für jede einzelne richtige Antwort an 10er. Und das Quiz mit dir macht Chiara.
4: Lukas, dann bist du bereit?
2: Ja.
4: Dann starten jetzt deine 60 Sekunden. Welchen Spitznamen hat unser Bundespräsident? Sascha, Ascha oder Kali?
2: Sascha.
4: Wie heißt der See bei Bregenz?
2: Bodensee.
4: Welcher Buchstabe steht im Wort Flasche an vierter Stelle?
2: Hey.
4: Bei welchem Obst gibt es die Sorten Elster und Topaz?
2: Weiter.
4: Zu welcher Marke gehört der Slogan? Sind Sie zu stark, bist du zu schwach?

0: Weiter.
1: Was ist mehr, 50% von 60 oder 10% von 100?
0: 10% von 100.
1: Welcher Ballsport wird beim Videospiel FIFA 17 simuliert?
0: Jonglieren.
1: Welche Schauspielerin spielt die Hauptrolle in Miss Undercover?
0: Weiter.
1: Wie viele Minuten vergehen, wenn der Minutenzeiger... Jetzt ist die Zeit um. Die Zeit ist um. Ha, schade.
2: Ja, sind Sie leider nicht alle Fragen ausgegangen, ja. Lukas. Wie viel haben wir geschafft, Chiara?
1: 8 von 10
2: Fragen. Aber zuerst mal, hey, richtig mutig, dass du mitgemacht hast. Voll cool. Vielen Dank auf jeden Fall.
0: Danke auch.
2: Und du hörst insgesamt 3 richtige. Das heißt, es gibt 30 Euro für dich.
1: Wuhu!
0: Jawohl.
2: Oder?
1: Hey, da kannst du mal eine Leberkäse-Runde der Kollegen spendieren.
2: In der Bude zahlen, gell? Zeigen will er.
0: Ja, besser als ich gar nichts.
2: Ja, ja, voll.
1: Ist voll gut. Man muss sich auch trauen zum Mitmachen.
2: Das ist ja so. Wir gehen noch kurz auf die Frage hin, wo du weiter gesehen hast, schon falsch beantwortet. Also, Elster und Topaz sind Äpfelsorten. Sind sie zu stark, bist du zu schwach? Sind Fisherman's Friends?
0: Ja, das
1: habe
0: ich mir gedacht.
1: Ah,
2: ja,
1: schade.
2: Das ist auf der Zunge gleich gemerkt.
0: Ja, genau.
2: Denn sind 50% von 60 sind größer als wie 10% von 100. Dort hast du leider verdau.
0: Okay, gut, dann habe ich das falsch verstanden.
2: Ja, FIFA 17 ist ein Fußballspiel, also können wir jonglieren jetzt leider nicht, gell, der Lau. Und Miss Undercover hat die Sandra Bullock gespielt als Hauptdarsteller.
1: Aber das hätte der Simon noch nicht gewusst.
2: Hätte ich keine Chance.
0: Das hätte ich definitiv nicht gewusst.
2: Nee, also wirklich nicht. Überhaupt kein Übel ist das. Lukas, wir sagen danke fürs Mitmachen und viel Spaß mit den 30 Euro.
0: Wunderbar.
2: Und ihr traut euch hoffentlich auch, meldet euch an für die 1.000-Euro-Minute auf unserer Homepage und dann spielen wir vielleicht schon gemeinsam in der nächsten Runde.
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0: Einen wunderschönen guten Morgen. 7.41 Uhr.
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2: Damit ihr immer wisst, was läuft. Und liebe Eltern, jetzt heißt's schnell sein. Heute öffnet der Ticketslot für die Nikolausausfahrten beim Wälder Bändle im Bregenzer Wald. Ja, die sind ja so beliebt, die Handsemmel vom Bäcker nebenan. Sofort ausverkauft. Ab heute könnt ihr die Tickets dafür aber buchen. Also ich traue mich ja wirklich wetten, dass fast jeder Vorarlberger irgendeine Kindheitserinnerung an so eine Ausfahrt hat.
0: Ja bitte, was so gibt's schön. Schöneres als mit dem Wälderbändle durch den verschneiten Wald zum Fahrer, weißt du, und den Stab aus dem Wald, ja, oder Nikolaus, ja. Also, besser geht's echt nicht.
2: Das ist so cool, das ist so magisch. Also die Fahrten sind wirklich immer ratzfatz ausverkauft. Also heute, 13. Oktober, kauft ihr dafür schon die Tickets, reserviert ihr auf Ländle-Ticket und mit der ersten Fahrt geht's dann schon Ende November los. Zeit rennt. Die Nikolaus-Ausfahrten, die gibt's dann bis 13. Dezember. Also schnell sein lohnt sich hier wirklich. Das ist ein sehr magischer Ausflug mit der ganzen Familie. Lally.

0: 7.49 Uhr Antenne Freiberg hier. Schönen guten Morgen.
1: Wer früher auf der Arbeit ist, hat keinen Stau vor der Kaffeemaschine. Und wir schicken euch, wie ihr es euch gewünscht habt, jede Menge Vielfalt aus den 10ern Partypop von Katy Perry. Die 20er, die liefern die pure Liebe von Coldplay. Und natürlich sind die besten aktuellen Hits dabei. Shakira gibt's mit Die Die, Antenne Freiberg, die 10er, die 20er und natürlich die besten aktuellen Hits.
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0: 2,5 Millionen Euro für den Hochwasserschutz. Welche Gemeinde jetzt so richtig in eure Sicherheit

0: wisst ihr jetzt, das hört ihr gleich in den News.
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0: Es ist 7:05.
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5: Ein guter Morgen, Herr Tom Flachs. Über 80% der berufstätigen Mütter im Land arbeiten Teilzeit. Bei den jungen Papas im Ländle sind es gerade einmal 6%, die Teilzeit arbeiten. Die Gespräche mit den Frauen für den neuen Gleichstellungsbericht, die zeigen viele Gründe, sagt Landesrätin Barbara Schöpifink.
6: Die zeigen nämlich deutlich, dass die Entscheidung für Teilzeit nicht ausschließlich mit Betreuungszeiten und Betreuungspflichten zu tun hat. Es kann auch ein Gesundheitsthema sein. Oder die hohe Arbeitsbelastung oder der einfache Wunsch nach mehr Freizeit oder der einfache Wunsch und der wichtige Wunsch nach mehr Zeit mit der Familie.
5: Und das mit schlechten Auswirkungen aufs Einkommen der Frauen und die spätere Pension. Das Kinderbetreuungsangebot stieg in Vorarlberg über die letzten Jahre, ergänzt Schöbefink, wird aber zu wenig angenommen. Die Gewerkschaft kontert, dass die Betreuung nach wie vor zu teuer ist. In Bregenz sind am Samstagnachmittag zwei junge Männer angegriffen und verletzt worden. Zwei Unbekannte versperrten ihnen in der Hypopassage den Weg, schlugen auf sie ein und liefen davon. Die Polizei bittet nun Zeugen, sich zu melden, denn die konnten bislang erst einen der Täter finden. Die Nachfrage nach E-Autos in Österreich steigt, egal ob neu oder gebraucht. Fachleute glauben, dass das an den hohen Spritpreisen liegt, aber auch an den preiswerten Modellen, die jetzt immer öfter auf den Markt kommen. Die Verbrennernachfrage hingegen, die sinkt. Und noch die gute Nachricht aus Vorarlberg. Rankweil investiert jetzt knappe 2,5 Millionen Euro in den Hochwasserschutz. In der Appenzeller Straße wird ab Anfang November ein neues Rückhaltebecken gebaut. Bei heftigen Regenfällen wird der zusätzliche Kanal große Wassermengen zwischenspeichern. Vor allem die Häuser um den Mühlbach herum sind damit besser gegen Überschwemmungen abgesichert. Im Mai soll alles fertig sein.
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8: Wir messen 5 Grad in Klaus bei der Mittelschule, 4 in Bildstein und 5 in Weiler. Heute vielleicht das erste Mal mit Heizung im Auto. Zumindest ist jetzt mal die Sonne da, bleibt auch über den Tag da. Bei maximal 18 Grad am Nachmittag, erst am Abend zieht es dann zu. Morgen Mittwoch, paar Wolken zum Aufstehen, dann wird es aber generell sonnig und richtig mild.
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0: Es stockte etwas rund um den Pfändertunnel und dann auch noch quasi vom Pfändertunnel durch den Citytunnel Richtung Stadt. Ebenfalls bei der Achbach-Kreuzung in Lauterach Richtung Bregenz. Da braucht er eigentlich überall zwischen 5 und 10 Minuten mehr. Ansonsten eigentlich nur ein grober Stau im Land und der ist in Feldkirch bei der Bärenkreuzung von Frastanz kommend. Da dauert es laut der Antenne Vorarlberg Echtzeitmessung gerade 17 Minuten länger. Wir wünschen gute und sichere Fahrt.
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0: Guten Morgen! Hi. Neue Fußbälle, Turngeräte oder Poolnudeln? Ja, sagt uns, welches Projekt euer Verein unbedingt umsetzen will. 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
8: Wir machen vielleicht ja gleich schon euren Verein glücklich und zwar nach Coldplay. Und das ist heißer Sound von Shakira. Dai Dai, einer der besten aktuellen Hits.
0: Schönen Dienstag mit nach.

0: Es ist wieder acht. Schönen guten Morgen.
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0: Ja, weil wir fast mehr Vereine als Kühe hier im Ländle haben. Ob die Feier im Clubheim, der Ausflug für die Kids oder die neue Ausrüstung, sagt uns auf Antenne Vorarlberg.at, was ihr unbedingt umsetzen wollt.
3: Ja, angemeldet hat sich auch der Kevin Hofer vor der Höllertüfeljagdberg Schlins. Hoi, was wohnen denn hier?
4: Wir haben am 5. Dezember unser Campus treiben.
3: Ja.
4: Schlins, Dober. Und da haben wir einfach ein

0: Ich jedes Jahr seit 3 Jahren jetzt sind wir dran, zum eigenen Säckle machen für Kinder. Und zahlen wir immer zu unserem eigenen Sack raus.
1: Oha.
0: Und da machen wir das halt und wir probieren so die Angst ein bisschen zu nehmen.
1: Ja.
0: Oder Krampus.
1: Ja, voll.
2: Ja, ist das, kann man sich das so eine kleine vorstellen, sagen wie im Fasching, sind da Süßigkeiten und Sachen drin, oder wie?
1: Ich glaube eher wie ein Nikolaus-Säckle.
0: Ja, wir haben es immer so gemacht, wir tun es immer verschieden jetzt, ja. Letztes Jahr zum Beispiel waren so kleine Krampus-Rötele drin.
1: Ah.
0: Nüssle und Schokolädle.
1: Fein.
0: Und dieses Jahr gibt es wieder ganz was anderes, aber das ist immer eine Überraschung, was drin ist.
1: Wollte gerade zeigen, das ist sehr eine Überraschung.
0: Ja, das hätten Sie ja gleich wissen.
1: Ja, ja, wohl.
2: Und das kostet natürlich hoher Geld, dass man die Säckchen da verschenken kann.
0: Ja, ja.
2: Und darum haben wir gedacht, wir unterstützen euch gerade dabei mit 500 Euro für eure Vereinskasse.
0: Ja, das ist ja Hammer, hey. Vielen, vielen Dank. Ja, das ist jetzt cool. Da haben Sie alle eine Gaude, wenn ich das jetzt noch bitte.
1: Mei, das glaube ich. Ist das eine tolle Sache? Ja, vor allem, wenn ihr das alles aus dem eigenen Sack zahlen.
0: Ja, wir gehen halt immer 3 bis 4 Tage davor, gehen wir halt in den Wald. Und zum Beispiel letztes Jahr haben wir die Route alle zusammen gesucht und das ganze Zeug und dann bindest du halt einfach einmal für 2-3 Tage Säckle. Für 300 bis 400 Stück.
1: Mei, ich finde das richtig toll,
2: dass
1: ihr das
2: macht.
1: Es ist richtig, richtig toll. Freuen wir uns, dass wir euch unterstützen dürfen.
0: Ja, vielen, vielen Dank. Das freut mich umso mehr.
2: Mega, alles Gute euch und sagt auch hier uns Bescheid auf antennevorarlberg.at, bei welchem Projekt wir euch unterstützen sollen. Dann warten vielleicht morgen schon fixe 500 Euro auf euch.
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0: Es ist 8:12 und Tele Freiwecke. Guten Morgen. Und was habt ihr schon mal Gruseliges erlebt, was ihr euch nicht erklären konntet? In knapp 3 Wochen ist Halloween und wir suchen deswegen gemeinsam eure Geschichten, bei denen es euch wirklich eine Gänsehaut aufzieht.
1: Ja, hat es uns heute schon.
0: Ja, wir haben einiges Gruseliges gehört und da wartet auch schon die nächste Geschichte. 0800 10 36 36. Guten Morgen.
2: Hi. Ja, hi. Simon und Chiara, da ist die Cornelia aus Bregenz. Und ich hätte zu eurem Thema einen Beitrag, weil ich kenne ein Haus aus Lustenau, das vor vielen Jahren, ja, wo es ziemlich rund gegangen ist. Da hat es eben gespukt, das war wirklich ein Geisterhaus und eben ein Geister, oder von Geistern besetzter Platz.
1: Was? Okay. Oh mein Gott!
0: Aber jetzt langsam, Cornelia, also du bist so eine genannte Geisterheilerin, warst du dort und was hast du da genau gemacht?
2: Ja, ich bin angerufen worden, weil der Freund total randaliert hat. Und ich habe dann recherchiert und dann ist rausgekommen, dass da ein Richtplatz war an diesem Ort und habe dann diese Geistheilung gemacht, die Seelenbefreiung und danach hat das Ganze, haben die Leute wieder ganz normal wieder leben können und sind auch wieder in ihrem Frieden gewesen.
1: Boah. Ich pack das nicht!
0: Ein Richtplatz, an dem es heute spukt. Also, kann man das bestätigen? Hat es da wirklich gespukt?
2: Ja, das kann man sagen. Ah. Also, man kann sich vorstellen, da gibt es einen Richtplatz, da sind Menschen verurteilt worden und die sind dann halt hingerichtet worden. Und das war ja kein freiwilliger Abgang aus diesem Leben. Ja. Und wenn man sich das vorstellt, dann ja, sind manchmal Seelen noch verhaftet und die spuken dann teilweise herum. Also die machen sich auf irgendeine Art und Weise bemerkbar. Richtig, manchmal über Menschen, manchmal indem, dass irgendwas umfällt, runterfällt, irgendwas hingeht ständig. Also da gibt es unterschiedliche Möglichkeiten.
1: Ich will das eigentlich gar nicht wissen.

0: Es ist zart.
1: Es ist krass, aber ich glaube das schon, dass es sowas gibt.
0: Ich bin so ein Schisser.
1: Also Cornelia, dir vielen Dank fürs Anrufen. Und was habt ihr schon mal Gruseliges erlebt, was ihr euch nicht erklären konntet? Ruft an wie die Cornelia aus Bregenz oder schickt Sprachnachrichten. Eure nächsten Geschichten hören wir gleich um 8:55.

0: Es ist 18.08 Uhr. Schönen guten Morgen am Dienstag.
1: Und wie gut darf man sich eigentlich mit seinem Ex verstehen? Also ein Schauspielerpaar hat diese Frage definitiv durchgespielt. Wer jetzt seine Ex-Frau sogar mit ihrem Neuen verheiratet hat. Diese verrückte Geschichte, die verrate ich euch um 20 vor 9 im Jahresmorgen-Update.
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2: 5 Grad, so viel messen wir aktuell bei euch in Schruns bei der Wegkapelle in Eichenberg und in Dornbirn. Sonne ist heute oft bei uns, erst am Nachmittag wird es aber wärmer mit so maximal 18 Grad und am Abend kommen dann wieder ein paar Wolken mit dazu. Morgen Mittwoch wird es noch wärmer, also es ist fast schon mild morgen, es gibt einiges an Sonne.
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3: Ja, die meisten sind mittlerweile auf der Arbeit angekommen, deswegen auch wieder ruhiger auf Vorarlbergstraßen. Kein Stau aktuell, über 10 Minuten. Wir wünschen gute Fahrt.
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3: Ja, einen schönen guten Morgen. Was habt ihr schon mal so richtig Gruseliges erlebt, was ihr euch einfach nicht erklären konntet? Der Christian aus Bratz, der ist sich sicher, dass sein Radio aus einer anderen Welt kommt. Was ihm Unerklärliches passiert ist, das verrät euch gleich in 12 Minuten.
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0: Kurz nach halb neun bei euch läuft Antenne Vorarlberg. Und was habt ihr schon mal Gruseliges erlebt, was ihr euch nicht erklären konntet? In 3 Wochen ist Halloween und deswegen suchen wir heute eure Geschichten, bei denen man richtig Gänsehaut bekommt.
1: Mich haut immer noch die Cornelia aus Bregenz um. Die hat uns heute erzählt, dass sie Geisterheilerin ist und schon viele Geister quasi aus Häusern im Ländler ausgetrieben hat. Ja. Den Packi einfach nicht.
0: So eine klasse Geschichte, brutal. Und ihr schickt weiterhin fleißig Sprachnachrichten.
2: Hi, ich bin Lisa aus Dornbirn und mir ist vor ein paar Jahren so was Krasses passiert. Mhm. Und zwar habe ich von meiner verstorbenen Oma geträumt. Ja. Und die hat man immer in einem Traum gesehen, dass ich mit dem Zug zur Arbeit fahren soll. Mhm. Und beim Frühstücken haben wir die ganze Zeit drum verkopft, warum sie mir das gesehen hat. Und habe mir dann aber dementsprechend dazu entschieden, einfach mit dem Zug zum Fahrer. Mhm. Und als ich da beim Schaffer war, hat es nur noch ein einziges Thema gegeben. Und das war der riesige Unfall auf der A14. Und ich weiß, dass ich ohne meine tote Oma ganz sicher in den Unfall involviert gewesen bin.
0: Ja, brutal.
1: Wie krass ist das?
0: Ja, also ab und zu ist es eine Fügung.
1: Boah, Gänsehaut. Hui.
0: Danke dir auf jeden Fall. Und da guck ich nochmal eine Geschichte.
3: Servus miteinander. Ich bin der Christian aus Brotz. Und ich habe eine Wahnsinnsgeschichte. Die ist so brutal. Ich bin damals mit dem Kollegen daheim gewesen und seine Mama sagt zu mir, Christian, pass auf, bei dir ist eine Präsenz, du musst aufpassen. Dann habe ich mir gedacht, was redet ihr da, den Schuss? Das kann, was für eine Präsenz? Dann ist es so weit gewesen, dass ich heimgefahren bin auf Brotz und dann habe ich Radio gelassen. Dann hat sich der Radiosender einfach umgeschaltet. Hat es einfach auf einen anderen Sender geschaltet.
1: Okay.
3: Und wieder auf einen anderen Sender. Na. Dann habe ich als Auto gedacht, wie toll spinnt das. Da habe ich das Radio ausgeschaltet. Ein paar Minuten später geht der scheiß Radio aufs Mal wieder an. Nee. Ich bin heimgefahren, habe den Radio immer wieder ausgeschaltet. Ich habe mich fast abgerunzt. So Angst habe ich
1: gehabt. Oh Gott.
3: Und das war das Gruseligste, was mir jemals passiert ist.
1: Das wäre früher so das klassische Fernsehflimmer
0: gewesen. Ich wollte gerade sagen.

0: kann man nur hoffen, dass es sich vielleicht um einen technischen Defekt des Radiogeräts handelt.
1: Also mir, der Simon ist in kein Geister versprochen. Ja,
0: wer weiß.
1: Nein, Simon!
0: Starte gut rein jetzt in den Dienstag mit Bruno Mars. Lag

0: Es ist 8.41 Uhr. Schönen guten Morgen.
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2: So, damit ihr immer up-to-date seid. Und jetzt stellt euch bitte mal vor, ihr heiratet und euer Ex traut euch.
0: Was?
2: Ja, das ist für viele ein Szenario, dass man das gar nicht denkbar ist. Nee. Hat jetzt tatsächlich aber Schauspieler Tobey Maguire getan. Okay. Wir kennen viele von euch als den ersten Spider-Man. Und der hat jetzt seine Ex-Frau mit ihrem neuen Mann verheiratet. Und das, obwohl die Scheidung zwischen den beiden noch gar nicht so lange unterschrieben ist. Wow, was geht hier ab? Also getrennt haben sich die beiden tatsächlich schon vor 10 Jahren, Tobey Maguire und seine Ex. Warum auch immer ist die Scheidung aber erst jetzt Ende September rechtskräftig geworden. Und ja, die beiden müssen sich offenbar immer noch so gut verstehen, dass er jetzt die Hochzeit von ihr geleitet hat.
0: Ja, völlig verrückt. Ich habe gezeigt, ich hätte die gern gesehen. Stell dir vor, meine Ex hätte unsere Hochzeit geleitet. Ha?
2: Ja, also das... Aber oder? Du denkst immer, ja, das ist voll nett, aber wenn du dir den selber vorstellst, ja. Also das hättest du auch nicht vorstellen können,
0: mit
2: oder?
0: Mit dir nee, also auf keinen Fall.
2: Na, das sieht man doch immer, oder? Lade niemals einen Ex auf die Hochzeit ein. Ja, gut, die zwei haben halt auch zwei Kinder, die müssen irgendwie miteinander auskommen. Also Rosenkrieg war gestern, heute verheiratet der Ex dich neu.
0: Ja, lustig.
2: Irgendwie schräg, aber auch noch eine der harmlosesten Trennungen, Schrägstrich Beziehungen zu Exen, die wir heuer gehört haben.

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20: Es werden immer weniger Wohnsiedlungen in Vorarlberg gebaut. Den Grund dafür erfahrt ihr in 25 Sekunden in den Antenne Vorarlberg Nachrichten.

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1: Es ist 5 vor 9.
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3: Ein schöner Vormittag hier, Tom Flachs. In Vorarlberg arbeiten mehr oder weniger 6 von 10 der berufstätigen Frauen Teilzeit. Bei den Männern hat ungefähr jeder Zehnte einen Teilzeitjob, wie der aktuelle Gleichstellungsbericht zeigt. Arbeiterkammerpräsident Bernhard Heinzle stellt klar, dass es nicht nur an den Kinderbetreuungsmöglichkeiten liegt.
4: Das Land Vorarlberg hat hier die letzten Jahre wirklich viel ausgebaut. Es liegt auch an der Nachfrage, an den Bildern in unseren Köpfen.
3: Manuela Auer vom Gewerkschaftsbund findet die Kinderbetreuung schlichtweg zu teuer. Vor allem nachmittags muss sich da noch einiges tun, meint sie. Landesrätin Barbara Schöbe-Fink kontert, dass die Preise bereits sozial gestaffelt sind. In Vorarlberg werden kaum mehr Wohnsiedlungen gebaut. Im ersten Halbjahr gab es besonders wenige Baubewilligungen für neue Wohnungen in den Siedlungen. Das berichten die VN. Experten sehen in der Finanzierung das Problem. Besser sieht's dagegen bei ein- oder auch zwei Familienhäusern aus. Da gehen die Zahlen wieder nach oben. Heute früh auch noch ein kurzer Blick nach Rom, denn am Vormittag kommt Papst Leo ins Spital. Er kündigte am Sonntag ja selbst an, dass er wegen eines Knotens in der Lunge operiert werden muss. Das katholische Kirchenoberhaupt dürfte etwa eine Woche im Krankenhaus bleiben. Und noch die gute Nachricht aus Vorarlberg. Ab übermorgen Donnerstag fahren die Züge wieder zwischen Feldkirch und Bux. Nach 4 Monaten Baustelle und Schienenersatzverkehr rüber in die Schweiz wird die Bahnstrecke also wieder eröffnet. Die ÖBB investierten über 120 Millionen Euro.
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6: Es hat ein bisschen Zapfen. 3 Grad messen wir aktuell in Bludenz beim Schloss Geinhofen. 5 sind es in Alberschwende beim Hermann-Gmeiner-Saal. Und 5 Grad haben wir in Koblach beim Sportplatz Loma. Schnappt heute noch alle Sonnenstrahlen auf, die beim Lände zu sehen sind. Im Laufe des Tages ziehen immer mehr Wolken mit auf. Am Abend fängt es dann auch an zu regnen. Die Temperaturen erreichen bis zu 18 Grad. Morgen Mittwoch geht es umgekehrt weiter. Da sind am Morgen dichte Wolken und Regenschauer mit dabei. Am Nachmittag lockert es wieder auf mit Sonne zwischendurch bei bis zu 20 Grad. Und der Donnerstag, der hat dann wieder schönes, goldenes Herbstwetter für uns mit dabei. Nur in der Früh zeigt sich noch eine Weile der Nebel.
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6: Schön, dass ihr mit uns durchs Ländle fahrt. Eine Staustelle fuchsert uns aktuell in Feldkirch und zwar von Frastanz weiter Richtung Feldkircher Bergkreuzung. Verliert er aktuell laut unserer Echtzeitmessung bis zu 9 Minuten. Sonst seid ihr überall in unter 5 Minuten durch. Wir wünschen euch eine gute und sichere Weiterfahrt.
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6: Arnold Schwarzenegger bekommt jetzt die krasseste Filmrolle seines Lebens. Vergesst den Terminator, vergesst einfach alles, was ihr bis jetzt von ihm gesehen habt. Warum ganz Hollywood über unseren Arnie spricht, das erfahrt ihr hier gleich in 9 Minuten. Vorher drücken wir einfach mal 3 Minuten auf Pause vom Alltag mit Martin Garrix und Ed Sheeran mit Repeat It, einer der besten aktuellen Hits für euch.

Der Terminator steigt jetzt von der Shotgun auf den Schlitten um. Arnold Schwarzenegger wird zum Weihnachtsmann. Schönen Dienstag mit uns, Jennifer Alberg. Ey, mit 79 Jahren tauscht der wohl bekannteste Österreicher jetzt seine Muskeln gegen einen dicken Bauch und seinen berühmten Terminator-Spruch I'll be back gegen Ho, ho, ho. Arnie ist jetzt für den Film Geklaute Weihnachten vor der Kamera gestanden. Und wer sich jetzt da auf einen schönen, gemütlichen Weihnachtsstreifen freut, der braucht wirklich starke Nerven. Heiligabend steht nämlich in dem Blockbuster auf der Kippe, weil eine Elfe den Geschenkesack von Santa klaut. Wie kann sie nur? Und dreimal dürft ihr raten, wer Weihnachten jetzt rettet. Genau, unser Terminator. Den Trailer, den gibt's schon im Internet zu sehen und da wird direkt klar, Schwarzenegger lässt seine Action-Vergangenheit nicht so ganz los. Im ersten Trailer grinst er nämlich frech in die Kamera und sagt ganz trocken, I'm back. Nur eben diesmal mit rotem Mantel statt Lederjacke. Gedreht worden ist der Film schon Ende 2024 und ab dem 2. Dezember gibt's Geklaute Weihnachten dann auf Prime Video zu schauen. Ja, und bei dem Weihnachtsmann lässt man die Milch und Kekse freiwillig draußen stehen, einfach nur auf Selbstschutz.

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0: 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Und während ihr in die Tasten haut, hauen wir die nächsten Hits hier raus, wie am laufenden Band in unseren 30 Minuten Musik am Stück. Die starten in Kürze mit Harry Styles und American Girls auf Antenne Vorarlberg.
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1: Wir machen die nächste halbe Stunde zu einem kleinen Stimmungsupgrade hier von Tele Vorarlberg. Ellie Goulding liefert uns mit ihrem großen Zehner-Hit Love Me Like You Do einen Song, der bis heute noch unter die Haut geht. Danach nehmen uns Toby Romeo und Declan J. Donovan mit in die 20er auf einen musikalischen Neustart. Alive klingt nach frischer Energie und Power für den Dienstag. Und zum Schluss machen wir den Vormittag noch zu einer kleinen Afterwork-Party mit David Guetta und Jennifer Lopez und Save Me Tonight. Feinster Dance-Pop an einer der besten aktuellen Hits. Und damit geht's gleich rein in die neue Stunde um kurz vor 10. 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
22: Kommt jetzt die Impfung to go direkt in den Apotheken? Was die Regierung heute beschließen will, das erfahrt ihr gleich in 25 Sekunden in den Antenne Vorarlberg Nachrichten.
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22: Es ist 5 vor 10.
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25: Mit Tom Flachs. Die Impfung to go direkt in der Apotheke. Das soll zumindest für Erwachsene ab dem nächsten Jahr möglich werden. Die

0: Regierung will noch heuer per Gesetz beschließen, dass die Impfungen gegen Grippe, Masern, Mumps, Röteln, FSME und auch Corona einfacher zu bekommen sind. Wie da die nächsten Schritte aussehen, will der Verband der Impfstoffhersteller heute noch bekannt geben. Nach dem Großbrand in der Dornbirner Innenstadt im Juli entscheidet sich in den nächsten Wochen, wie es mit dem 150 Jahre alten Haus nun weitergeht. Zwei Möglichkeiten stehen im Raum, wie uns Eigentümer Bernhard Oelz von der Prisma Holding erklärt.
1: Nämlich wirklich Abbruch oder Neubau. Das Wichtige ist, das Haus wird vom Erscheinungsbild nach außen, vom Volumen, das lieber wo es war, das ist jetzt Igleder, so wie das Haus des Vorhandstandes.
0: Unten die Geschäftsräume, oben Wohnungen, auch daran soll sich nichts ändern, sagt er. Noch aber laufen die Gespräche mit der Stadt und der Versicherung. Der österreichische Skiverband will unbedingt eine Skihalle bauen. Dafür wird in den kommenden Tagen eine eigene Arbeitsgruppe eingesetzt. Rekordsommer und Gletscherschmelze lassen die heimischen Skistars fürs Training immer öfter nach Litauen, Hamburg oder in die Niederlande reisen. Nun baut auch Polen zwei Skihallen. Von so einem Projekt soll aber auch der Breitensport in Österreich profitieren, heißt es. Und noch die gute Nachricht aus Vorarlberg. Lustenau hat ja seit ein paar Wochen eine Hundewaschstation. Jetzt gratulierte Bürgermeister Patrick Wiedl zur Eröffnung. Wash and Woof ist die erste SB-Wäscherei für die Vierbeiner im Ländle. Für Hunde jeglicher Größe mit Waschprogrammen zwischen 10 und 20 Minuten.
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4: Schönen Vormittag zu euch nach Fellkirch. Da messen wir aktuell 7 Grad beim Katzenturm. 18 sind Fußach am Rohrspitz und frische 4 Grad haben wir Inga schon an der Mühle. Heute gibt es nochmal richtig viele sonnige Momente zum Mitnehmen. Im Laufe des Tages schieben sich aber immer mehr Wolken übers Ländle. Gegen Abend geht es dann auch mit erstem Regen los. Die Temperaturen erreichen 18 Grad am Nachmittag. Morgen startet der Mittwoch dann grau und nass. Am Nachmittag kommt aber die Sonne wieder zurück bei bis zu 20 Grad. Und am Donnerstag, da wartet wieder richtig schönes goldenes Herbst. Wetter aufs Ländle. Nur am frühen Morgen hält sich stellenweise noch der Nebel.
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4: Auf den Straßen im Ländle ist alles im grünen Bereich. Ihr kommt staufrei von A nach B. Wir wünschen gute und sichere Weiterfahrt.

0: ist Sandra Tassig.
1: Ist das jetzt bald das Ende der Umkleidekabinen in den Geschäften im Ländle? Welche neue Technik das Shoppen komplett auf den Kopf stellt? Darüber sprechen wir hier gleich in 9 Minuten. David Guetta und Jennifer Lopez haben einen Song gedroppt, der sich auch perfekt für so eine coole Show auf dem Catwalk eignet. Hier ist Save Me Tonight, einer der besten Akten-Hits für euch.

0: vergangenen Dienstag mit Antenne Vorarlberg. Jetzt ist es soweit. ChatGPT übernimmt ab sofort auch den Job als persönlicher Modeberater. Ihr entdeckt online zum Beispiel einen Pullover, eine Jacke oder neue Sneaker und statt zu bestellen und zu hoffen, dass euch die Sachen gefallen, ladet ihr einfach ein Foto von euch in ChatGPT hoch, am besten ein Ganzkörperfoto oder ein Selfie. Danach zeigt ihr der KI das Kleidungsstück, das euch gefällt. Das kann direkt aus den Shopping-Ergebnissen sein oder einfach ein Screenshot aus dem Online-Shop und ChatGPT bastelt daraus innerhalb von wenigen Sekunden ein Bild, auf dem ihr die Kleidung schon tragt. Und so seht ihr sofort, wie der Look ungefähr an euch wirkt. Auf Wunsch stellt euch die KI sogar gleich noch ein komplettes Outfit zusammen oder schlägt ähnliche Teile vor. Und wenn ihr eure Körpermaße angebt und die Größentabelle des Herstellers hochladet, dann kann ChatGPT euch auch bei der Auswahl der passenden Größe helfen. Eine fixe Garantie gibt's aber nicht. Also, wir fassen zusammen. Die gute Nachricht ist, vielleicht gibt's somit ja bald weniger Fehlkäufe und Pakete, die von A nach B verschickt werden. Und die schlechte Nachricht, zum Schluss stehen dann trotzdem wieder 5 Outfits zur Auswahl.
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0: Hi und schönen Dienstagvormittag miteinander.
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0: Am Freitag wird die Sporthalle am See in Hart wieder zur Handballbühne. Der Alpler HC Hart trifft um 19 Uhr auf den HC Linz AG. Freut euch da auf spannende Zweikämpfe, jede Menge Handball-Action und beste Heimspielstimmung. Tickets gibt's auf hchart.at. Im Vorarlberg-Museum in Bregenz dreht sich diesen Freitag alles um das Thema Einsamkeit. Beim Event Be Kind to Your Mind, gemeinsam statt einsam, erwarten euch ab 14 Uhr spannende Workshops und Vorträge mit Experten wie Manfred Spitzer und Eva Häfele sowie praktische Tipps für mehr Miteinander. Ihr träumt davon, mit Kindern zu arbeiten und Elementarpädagoge oder Pädagogin zu werden? Dann entdeckt die Ausbildungen der BAföG Feldkirch im Institut St. Josef beim Tag der offenen Tür. Am Samstag von 9 bis 13 Uhr geht's los. Anmeldungen sind jetzt möglich unter bafög-feldkirch.at. Am Freitag und Samstag dreht sich bei der 4U Lehrlingsmesse in der Kulturbühne Ambach in Götzis alles um eure berufliche Zukunft. Entdeckt über 50 Lehrberufe, lernt Ausbildungsbetriebe aus der Region kennen und findet den passenden Lehrberuf für euch. Mehr Infos bekommt ihr online auf götzis.at. Und von Freitag bis Sonntag verwandelt sich das Messequartier Dornbirn wieder in den Gustav, der Salon für Design und Genuss. Freut euch auf außergewöhnliche Marken, Manufakturen, Design, Kulinarik und am Freitag bei Gustav by Night auch noch auf entspanntes Entdecken bis Mitternacht. Tickets und Infos bekommt ihr online auf gustav.messedornbirn.at.
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4: Die Mietkosten für Wohnungen in Vorarlberg steigen weiter. Wie viel man aktuell im Schnitt für eine 70 Quadratmeter Wohnung hinblättert, das erfahrt ihr in 30 Sekunden in den Antenne Vorarlberg Nachrichten.
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4: Es ist 5:05.
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7: Mit Tom Flachs. Die Mietkosten für Wohnungen in Vorarlberg steigen weiter. Für eine 70 Quadratmeter Wohnung liegt der Preis im Schnitt derzeit bei 1.300,60 Euro. Das zeigen die Zahlen von ImmoScout24. Das entspricht einem Plus von 2% im heurigen Jahresverlauf. Das Ländle bleibt damit ein teurer

0: Cluster, aber immerhin wurde auch das Angebot an Wohnungen in dieser Zeit deutlich größer. Im Sommer ist inmitten der Dornbirner Innenstadt ein Wohn- und Geschäftshaus abgebrannt. Jetzt fällt die Entscheidung, ob das 150 Jahre alte Gebäude saniert oder doch abgerissen und neu aufgebaut wird, sagt uns der Eigentümer Bernhard Oelz von der Prisma-Gruppe.
1: Die Stadt ist sehr kooperativ, muss ich sagen. Der Architekt ist der Gerhard Eicher, Eicher-Architekten. Also das werde man jetzt behaupten, in der nächsten Vorwoche hoffentlich entscheiden können.
0: Weder am Erscheinungsbild noch an der Nutzung soll sich aber was ändern, soll's. Hacker haben in Frankreich die Kühlanlagen von hunderten Supermärkten verrückt spielen lassen. Die Cyberattacke hat es auf die Kühl- und Gefrierschränke abgesehen. In etwa 150 Geschäften wurde es plötzlich warm, viele Produkte waren nicht mehr zu retten und landeten auf dem Müll. Und noch die gute Nachricht aus Vorarlberg. Ab übermorgen fahren die Züge wieder zwischen Feldkirch und Bux. Nach 4 Monaten Baustelle und Schienenersatzverkehr rüber in die Schweiz wird die Bahnstrecke am Donnerstag wieder geöffnet. Die ÖBB investierten über 120 Millionen Euro.
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4: Schönen Vormittag zu euch nach Bludenz. 7 Grad sind es da am Nepomuk-Brunnen, 9 haben wir in Langen bei der Pfarrkirche und ebenfalls 7 Grad sind es in Meiningen beim Gemeindeamt. Heute kriegen wir noch einige Sonnenstunden im Ländle ab, dauert aber leider nicht ewig. Im Tagesverlauf werden die Wolken mehr. Bis zum Abend zieht es dann endgültig zu und der Regen breitet sich aus. Maximal 18 Grad sind da heute drin. Morgen starten wir dann mit Wolken- und Regenschauern in die Wochenmitte durch. Da wird es dann bis zum Nachmittag wieder schöner bei bis zu 20 Grad. Und der Donnerstag, der punktet dann wieder mit viel Sonnenschein für einen schönen Spaziergang durchs bunte Ländle mit bis zu 22 Grad.
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4: Auf den Straßen ist zurzeit alles entspannt. Ihr kommt ohne Probleme von A nach B. Wir wünschen euch eine gute und sichere Weiterfahrt.

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1: Oha, was da gerade bei einigen Alexa-Nutzern passiert, das klingt wie eine Szene aus einem schlechten Horrorfilm. Welche kuriosen Fälle sich da gerade häufen, das erfahrt ihr hier gleich in 9 Minuten. Die Wartezeit verkürzen wir euch mit einem richtig coolen brandneuen Hit von Christo Sorrenti. Ansteckend geiler Song und einer der besten aktuellen Hits, Good Old Days. Schön, dass ihr bei uns sind.

0: Stellt euch mal vor, es ist mitten in der Nacht. Eure Alexa geht plötzlich an und macht dann diesen hier.
1: La la la la la la la la la la la la la la la la la.
0: Und sie hört einfach nicht mehr auf. Creepy, oder? Schönen Dienstag auf Antenne Vorarlberg. Genau das passiert gerade bei einigen Amazon-Nutzern. Mitten in einer ganz normalen Unterhaltung bleibt Alexa plötzlich auf einer einzigen Silbe hängen und wiederholt minutenlang nur noch la la la la la. Manchmal spricht sie es, manchmal singt sie es sogar und das Verrückte dran, niemand weiß im Moment, warum ausgerechnet la. Manche vermuten ein fehlerhaftes Update. Amazon bestätigt den Bug inzwischen und arbeitet bereits an einer Lösung. Und bis dahin sorgt Alexa bei einigen zu Hause eher für Gänsehaut als für gute Musik. Oder es ist einfach ein Gag, der jetzt schon auf Halloween einstimmen soll. Eins ist auf jeden Fall fix, meine Alexa wird ab sofort daheim vom Strom getrennt.

0: diese Sache beschreiben müsste, würde man sagen, zwei Süßigkeiten sind heute Morgen frontal ineinander gekracht und das Ergebnis, das landet jetzt tatsächlich im Süßigkeitenregal. Schönen Dienstag auch von Jennifer Alberg. Mana und Hitchis haben zusammen eine neue Limited Edition entwickelt. Kleine Crunches mit knuspriger Mana-Waffel, umhüllt von weißer Schokolade. Innen drin steckt jetzt aber keine klassische Haselnusscreme, sondern eine fruchtig-saure Creme nach dem Geschmack der berühmten Drachenzungen. Er ist süß, dann sauer und zum Schluss wieder crunchy. Hey, krieg grad Gänsehaut. Wie geil ist diese Kombi bitte? Wer Lust hat, diese Süßigkeit von Mana und Hitchis zu probieren, gibt's ab sofort bei Mana Online oder auch in Hitchis Werksverkäufen oder auch in den Online-Shops zu kaufen. Und bei uns gibt's jetzt auch die nächste Kombination, die einfach richtig gut funktioniert und das sind 30 Minuten Musik am Stück. Los geht's gleich mit Teddy Swims und Mr. Know-It-All, einer der besten aktuellen Hits hier von Jennifer Alberg.
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0: Bevor es in die Mittagspause fürs Ländle geht, drehen wir hier musikalisch noch einmal eine Runde durch verschiedene Musikjahrzehnte auf Antenne Vorarlberg. Christina Perry bringt mit 1000 Years einen der schönsten Zehner zurück ins Radio. Cyril verpassen uns mit Stumbling in frischen Glanz aus den 20ern. Und Alex Warren zeigt mit Fever Dream, warum er gerade einen der besten aktuellen Hits liefert. Geiler Song, Ohrwurmpotenzial, kriegt er so schnell nicht mehr aus den Ohren. Mehr Musik, mehr Vielfalt gibt's auch gleich wieder nach den Antenne Vorarlberg Nachrichten um kurz vor 12.
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23: Es ist 5 vor 12.
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24: Mit Tom Flachs, Mahlzeit. In ganz Österreich steigen die Mietpreise weiter an. Während die ohnehin schon teuren Mietwohnungen in Vorarlberg heuer um 2% zulegten, zeigen die neuesten Zahlen hinter dem Arlberg von ImmoScout24 aber noch weitaus größere Preissprünge. Reporterin Martina Steidl.
25: Den kräftigsten Preissprung nach oben gibt es in der Steiermark. Die angebotenen Bruttomieten haben im Jahresvergleich um 14% auf 14,4 Euro zugelegt. Teuerstes Pflaster bleibt Wien. 70 Quadratmeter kosten hier fast 1.600 Euro im Monat. Dahinter folgen Tirol und Salzburg. Ausreißer ist das Burgenland. Die Mietpreise sind hier um 4% auf 11,3 Euro pro Quadratmeter gefallen.
24: Ja, gerade die hohen Mieten und die Betriebskosten sind für viele die größten Probleme. 4 von 10 sorgen sich um ihre Wohnkosten. Nach dem Großbrand in der Dornbirner Innenstadt im Juli entscheidet sich in den kommenden Wochen, wie es mit dem 150 Jahren alten Haus jetzt weitergeht. Zwei Möglichkeiten gibt's, wie uns Eigentümer Bernhard Oelz von der Prisma Holding erklärt.
26: Nee.

0: nämlich wirklicher Abbruch oder Neubau. Das Wichtige ist, das Haus wird vom Erscheinungsbild nach außen, vom Volumen, das Kleber, wo es war, das ist jetzt Eingleder, so wie das Haus, das vorher gestanden ist.
1: Unten die Geschäftsräume, oben Wohnungen, auch daran soll sich nichts ändern, sagt er. Noch aber laufen die Gespräche mit der Stadt und der Versicherung. Und zum Schluss, wie gewohnt, die gute Nachricht aus Vorarlberg. Lustenau hat ja seit ein paar Wochen eine Hundewaschstation. Jetzt gratuliert ja auch der Bürgermeister, der Patrick Wiedl, zur Eröffnung. Wash and Woof ist die erste SB-Wäscherei für Vierbeiner im Ländle. Für Hunde jeglicher Größe mit Waschprogrammen zwischen 10 und 20 Minuten.
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4: Gemessen aktuell 12 Grad in Dornbirn beim Roten Haus, 12 sind es in Rangfeld bei der Basilika und 8 Grad haben wir in Schröcken beim Kindergarten. Ja, die Sonne, die zieht sich jetzt so langsam zurück. Die Wolken übernehmen das Ruder über dem Ländle. Im Laufe vom Nachmittag fängt es dann auch stellenweise an zu regnen. Mehr als 18 Grad sind nicht mehr drin. Morgen wird der Start in den Mittwoch auch grau und nass. Am Nachmittag sind dann aber wieder sonnige Momente mit dabei. Die Temperaturen erreichen bis zu 20 Grad. Und am Donnerstag gibt es wieder Bilderbuchwetter mit viel Sonne und milden Temperaturen.
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4: Der Mittagsverkehr nimmt Fahrt auf. Es ist überall gut was los, aber ihr kommt auch überall noch in unter 5 Minuten durch. Gute und schöne Weiterfahrt durchs Ländle.
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4: Ja, nach Menschen und Tieren wird jetzt sogar noch Alkohol ins Weltall geschossen. Auf welche Schnapsidee da Forscher aus Schottland und Japan gekommen sind, das glaubt er erst, wenn er es in 9 Minuten selber hört. Alex Warren liefert uns dazu ironischerweise einen der besten aktuellen Hits. Fever Dream heißt übersetzt Fiebertraum und den gönnen wir uns jetzt in voller Länge hier zum Start in eure Mittagspause. Mahlzeit.

0: Whisky reift bald nicht mehr im Keller, sondern im Weltall. Mahlzeit am Dienstag auf Antenne Vorarlberg. Ja, die größte Schnapsidee des Jahres kommt jetzt ausgerechnet von einigen Wissenschaftlern. Ein Forscherteam aus Schottland und Japan schickt nämlich ab 2028 tatsächlich Whisky-Zutaten rauf ins All. Mit einem Mini-Satelliten geht's zur internationalen Raumstation ISS und von dort in eine eigene Umlaufbahn rund um die Erde. An Bord befindet sich dann Gerste, Wasser, Hefe, destillierter Alkohol und sogar kleine Stücke von echten Whiskyfässern. Und der Satellit, der umkreist dann bis zu 5 Jahre lang die Erde und zwar alle 90 Minuten. Und dabei erlebt der Inhalt dann jedes Mal einen extremen Temperaturwechsel von minus 75 bis plus 90 Grad. Und genau diese ständigen Wechsel sollen den Reifeprozess beschleunigen und völlig neue Aromen entstehen lassen. Viel schneller als in so einem Fasskeller bei uns unten auf der Erde. Und weil die Forscher natürlich nicht 5 Jahre lang auf gut Glück warten wollen, fliegt sogar eine künstliche Zunge mit. Also ein Sensor misst da laufend, wie sich Geschmack und Aroma verändern. Und wenn das Experiment funktioniert, dann heißt die teuerste Whiskyflasche der Welt irgendwann vielleicht nicht mehr 12 Jahre alt, sondern einfach war 5 Jahre lang im Orbit.
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0: Mit eurem Lieblingssong übersteht ihr den nächsten Arzttermin gleich viel, viel besser. Schönen Dienstag auf Antenne Vorarlberg. Genau das zeigt eine Studie unserer Schweizer Nachbarn. 204 Menschen haben für ein MRT einen kleinen Nadelstich bekommen. Und die einen, die haben gar keine Musik dabei gehört und andere haben sich Entspannungsmusik oder Mozart dabei reingezogen. Und am besten abgeschnitten hat aber eine ganz andere Gruppe. Diejenigen, die ihren ganz persönlichen Lieblingssong gehört haben. Sie haben den Einstich als deutlich weniger schmerzhaft empfunden als alle anderen. Also beim nächsten Arzttermin einfach Kopfhörer mit einpacken. Und damit ihr es gar nicht lange nach eurem Lieblingssong suchen müsst, starten wir jetzt gleich 30 Minuten Musik am Stück. Los geht's hier mit Dermot Kennedy und Funeral. In Kürze bei euch.
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0: eure restliche Mittagspause wird jetzt gleich nochmal zu einem kleinen Kurzurlaub für die Ohren hier auf Antenne Vorarlberg. Chris Brown holt mit seinem Zehner Don't Wake Me Up dieses leichte Sommergefühl zurück, das sofort gute Laune macht. Freya Riding sorgt mit Castles aus den 20ern für 3 Minuten zum Durchatmen. Und Kater und John liefern mit Turn the Lights Off zum Schluss noch einen der besten aktuellen Hits, der euch mit richtig viel Energie in den Nachmittag schickt. Mehr Musik, mehr Vielfalt gibt's auch gleich wieder um kurz vor 1 nach den Antenne Vorarlberg Nachrichten.
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13: Die Mietkosten für Wohnungen in Vorarlberg steigen weiter. Wie viel man aktuell im Schnitt für eine 70 Quadratmeter Wohnung hinblättert, das erfahrt er in 30 Sekunden in den Antenne Vorarlberg Nachrichten.
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13: Es ist 5:01.
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15: Mit Robin Leiner. Die Mieten in Vorarlberg steigen weiter. Für eine 70 Quadratmeter Wohnung liegt der Preis im Schnitt derzeit bei knapp 1.400 Euro, zeigen die Zahlen von ImmoScout24. Das entspricht einem Plus von 2% im heurigen Jahresverlauf. Aus Sicht der SPÖ ist das nicht nachvollziehbar, denn inzwischen gibt es deutlich mehr verfügbare Wohnungen. Die SPÖ nimmt deshalb die Landesregierung in die Pflicht. Sie soll für 2.000 neue gemeinnützige Wohnungen sorgen und das jedes Jahr. Im Sommer ist inmitten der Dornbirner Innenstadt ein Wohn- und Geschäftshaus abgebrannt. Jetzt fällt die Entscheidung, ob das 150 Jahre alte Gebäude saniert oder doch abgerissen und neu aufgebaut wird, sagt uns der Eigentümer Bernhard Oels von der Prisma-Gruppe.
16: Die Stadt ist sehr kooperativ, muss ich sagen. Der Architekt ist der Gerhard Eicher, Eicher-Architekten. Also das werden wir jetzt behaupten, in der nächsten 2 Wochen hoffentlich entscheiden können.
15: Weder am Erscheinungsbild noch an der Nutzung soll sich etwas ändern, sagt Oels weiter. Eigentlich sollen sich Erwachsene im kommenden Jahr auch in Apotheken impfen lassen können. Doch noch fehlt der Gesetzesentwurf. Der Verband der Impfstoffhersteller appelliert heute an die Regierung, nicht mehr lange damit zu warten. In 19 anderen europäischen Ländern gibt's die Impfung in der Apotheke schon. Und die gute Nachricht aus Vorarlberg. Dornbirn hat seine Straßenbeleuchtung jetzt komplett zukunftsfit gemacht. In den vergangenen Jahren hat die Stadt rund 4.500 Lichtpunkte erneuert und auf moderne LEDs umgestellt. So spart Dornbirn auch viel Strom. Die neue Beleuchtung braucht 70% weniger.
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13: 14 Grad sind

0: aktuell in Velkirch beim Palais Liechtenstein, 13 Messmer in Schwarzach bei der Mittelschule und 14 Grad haben wir in Sulz beim Mehrzwecksaal. Die Wolken haben mittlerweile das Kommando am Himmel übernommen. Jetzt geht's nur noch grau für den Rest des Tages weiter. Gegen Abend zieht dann auch noch Regen durchs Ländle bei Temperaturen von maximal 18 Grad. Morgen startet unser Mittwoch dann auch noch nass und verregnet. Bis zum Nachmittag folgt aber wieder Sonnenschein bei bis zu 20 Grad. Und der Donnerstag, der glänzt dann mit richtig viel Sonne. In der Früh ist noch etwas Nebel mit dabei, der löst sich aber bald auf und dann gibt's Traumwetter mit bis zu 22 Grad.
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0: Auf den Straßen rollt's, es gibt keine Probleme unterwegs. Kommt gut und sicher an euer Ziel.
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0: 60 Sekunden haben heute früh gereicht, um den Kontostand eines Vorarlbergers zu verändern. Wie? Das erfahrt ihr hier gleich in 9 Minuten. Und dabei bekommt er einen der besten aktuellen Hits, der das Mittagessen jetzt nochmal so richtig schön sacken lässt. Hier sind Kato und John mit Turn the Lights On.

0: gibt's wieder ein bisschen Gehirnjogging nach der Mittagspause.
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0: Ja, manchmal reichen genau 60 Sekunden, um den Kontostand ein bisschen schöner zu machen. 10 Fragen, 10 Euro pro richtige Antwort und plötzlich wird aus einer Minute richtig viel Geld. Wenn ihr alle Fragen richtig beantwortet, dann wandern 1000 Euro auf euer Konto. Und genau das hat heute Lukas aus Lustenau bei den Starks am Morgen probiert.
2: Welchen Spitznamen hat unser Bundespräsident? Sascha, Ascha oder Kali?
3: Sascha.
2: Wie heißt der See bei Bregenz?
3: Bodensee.
2: Welcher Buchstabe steht im Wort Flasche an vierter Stelle?
3: F.
2: Bei welchem Obst gibt es die Sorten Elster und Topaz?
3: Weiter.
2: Zu welcher Marke gehört der Slogan? Sind Sie zu stark, bist du zu schwach?
3: Weiter.
2: Was ist mehr, 50% von 60 oder 10% von 100?
3: 10% von 100.
2: Welcher Ballsport wird beim Videospiel FIFA 17 simuliert?
3: Jonglieren.
2: Welche Schauspielerin spielt die Hauptrolle in Miss Undercover?
3: Weiter.
2: Wie viele Minuten vergehen, wenn der Minutenzeiger... Jetzt ist die Zeit dumm. Die Zeit ist um. Ha, schade.
4: Ja, sind Sie leider nicht alle Fragen ausgegangen, ja. Lukas? Wie viel haben wir geschafft, Chiara?
2: 8
4: von 10 Fragen. Aber zuerst mal, hey, richtig mutig, dass du mitgemacht hast. Voll cool. Vielen Dank auf jeden Fall.
5: Danke auch.
4: Und du hörst insgesamt 3 richtige. Das heißt, es gibt 30 Euro für dich.
2: Wuhu!
5: Jawohl.
4: Oder?
2: Hey, da kannst du mal eine Leberkäse-Runde der Kollegen spendieren.
4: In der Bude zahlen, gell? Zeigen will er.
5: Ja, besser als ich gar nichts.
4: Ja, voll.
2: Ist voll gut. Man muss sich auch trauen zum Mitmachen.
4: Das ist ja so. Wir gehen noch kurz auf die Frage hin, wo du weiter gesehen hast oder falsch beantwortet. Also, Elster und Topaz sind Äpfelsorten. Sind sie zu stark, bist du zu schwach? Sind Fisherman's Friends?
5: Ja, das
2: haben wir
5: gedacht.
2: Ah, schade.
4: Auf der Zunge gleich, ganz gemerkt.
5: Ja, genau.
4: Denn sind 50% von 60 sind größer als wie 10% von 100. Dort hast du leider verdau.
5: Ah, okay, gut, dann habe ich das falsch verstanden.
4: Ja, FIFA 17 ist ein Fußballspiel, also können wir jonglieren jetzt leider nicht, gell, der Lau. Und Miss Undercover hat die Sandra Bullock gespielt als Hauptdarsteller.
2: Aber das hätte der Simon noch nicht gewusst.
4: Hätte keine Chance.
5: Das hätte ich definitiv nicht gewusst.
4: Nee, also wirklich nur. Überhaupt kein Übel ist das. Lukas, wir sagen danke fürs Mitmachen und viel Spaß
5: danke
4: mit den 30 Euro.
5: Wunderbar.
0: Hättet ihr mehr richtig gehabt? Dann meldet euch jetzt gleich auf antennevorarlberg.at für die nächste Spielrunde an. Und vielleicht überraschen euch die Starks am Morgen in der Früh dann mit einem Anruf.
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0: Hände, die beim Nägellackieren regelmäßig über den Rand hinausmalen, sind jetzt offiziell Trendsetter. Hi am Dienstag auf Antenne Vorarlberg. Ja, auf der Fashion Week in Paris sind nämlich genau solche Fingernägel plötzlich Trend. Knallroter Nagellack, der einfach absichtlich ausschaut, als wäre in 2 Minuten schnell draufgepinselt worden. Inklusive den möglichen Patzern auf der Haut. Ich feiere das, ich sag's euch. Endlich gibt's einen Trend, bei dem ich nichts lernen muss. Genauso schon meine Nägel nämlich immer noch im Lackierhose. Ich bin da eine volle Niete. Also, warum nicht? Jetzt gibt's 30 Minuten Musik am Stück. Die klingen absolut bombastisch. Los geht's nämlich mit Shakira und Dai Dai in Kürze bei euch.
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0: So, nach Mittag kommt auf dieses kleine Tief, das uns wie ein Ziegelstein nach unten zieht. Und genau deshalb schicken wir euch in der nächsten halben Stunde Power-Songs vorbei, die euch wieder aufrichten. Rag & Bowman sind mit dabei mit ihrem 10er-Mega-Hit Human. Ehrlich, kraftvoller Pop, der sofort hängen bleibt. Michael Schulte und Rehab bringen mit Waterfall aus den 20ern frische Leichtigkeit dazu. Und Bibi Rexha und Faithless, die drehen dann mit New Religion zum Schluss nochmal richtig auf. Das ist einer der besten aktuellen Hits. Und damit geht's auch gleich los. Um kurz vor zwei nach den Antenne Fallberg Nachrichten. 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
12: Was ihr jetzt für den guten Zweck bei Austria Lustenau kaufen könnt, das erfahrt ihr gleich in den Antenne Vorarlberg Nachrichten.
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12: Es ist 2:05.
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14: Schönen Nachmittag, ich bin Robin Leiner. Weil die Mieten in Vorarlberg weiter steigen, fordert die SPÖ jetzt mehr gemeinnützige Wohnungen. Jedes Jahr soll die Landesregierung für 2000 neue bezahlbare Wohnungen sorgen, will SPÖ-Club-Obmann Mario Leiter. Hintergrund sind die neuen Zahlen von ImmoScout24. Die zeigen, dass eine 70 Quadratmeter Wohnung in Vorarlberg aktuell knapp 1400 Euro Miete im Monat kostet. Die Mieten sind also weiter gestiegen, obwohl es inzwischen deutlich mehr verfügbare Wohnungen gibt. Beim Landesgericht Feldkirch tut sich in dieser Woche nur wenig. Österreichweit streiken die Gerichte. Denn Richter und auch Staatsanwälte sind vollkommen überlastet, sagt uns Konstanze Ehrert von der Staatsanwaltschaft Feldkirch.
15: Noch können wir stemmen, indem wir ganz einfach am Wochenende, am Abend, im Urlaub, im Krankenstand arbeiten. Aber das wird sich auf Dauer nicht ausgehen und dann wird zu erwarten sein, dass die Verfahrensdauern steigen, dass wir länger brauchen, um das zu bearbeiten.
14: Wenn jemand für die Ermittlungen in Untersuchungshaft sitzt, verlängert sich die Zeit im Gefängnis so auch, bevor es überhaupt ein Urteil gibt. Schreckmoment am Flughafen Nürnberg im benachbarten Bayern heute. Der wurde mittags gesperrt, weil kurz vor der Landung eines Flugzeugs ein Notfall gemeldet wurde, berichtet die deutsche Presseagentur. Zwei Kampfjets sind abgehoben, um das Flugzeug zu begleiten. Schon zuvor hatten Piloten bei dem Flughafen heute auch eine Drohne gemeldet. Inzwischen wurde alles überprüft, es besteht keine Gefahr, trotzdem wird jetzt erstmal ermittelt. Und die gute Nachricht aus Vorarlberg. Für den guten Zweck versteigert Austria Lustenau jetzt die getragenen Sondertrikots vom Testspiel gegen Schalke. Die Hälfte der Einnahmen geht an den 16-jährigen Jason aus Lustenau und an seine Familie. Der Jugendliche hatte vor wenigen Wochen unerwartet einen Herzstillstand und ist seitdem auf eine intensive Betreuung angewiesen. Die andere Hälfte geht in den Nachwuchs der Austria. Die Versteigerung läuft bis Donnerstagmittag.
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12: In Feldkirch am Kapfenturm sind es 15 Grad, in Bürsmest war 13 und in Lechtens 9 Grad. Der Dienstag zeigt sich heute noch ein bisschen zurückhaltend. Viele Wolken, zwischendurch auch ein paar Sonnenstrahlen und maximal 16 Grad. Morgen schaut das Ganze dann ein bisschen freundlicher aus. Da wechseln sich Sonne und Wolken ab bei angenehmen 18 Grad. Und auch Donnerstag und Freitag bleibt uns das freundliche Herbstwetter erhalten bei jeweils 17 Grad.

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2: Hey zu euch auf die Straßen und da gibt es derzeit nichts auszusetzen. Ihr habt freie Fahrt. Kommt gut und sicher an euer Ziel.
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2: Hello! Miley, also Miley Cyrus, sorgt gerade wieder für ordentlich Spekulation rund um den Super Bowl. Und diesmal versuchen ihre Fans sogar irgendetwas zu entziffern, das sie eigentlich noch gar nicht sehen sollen. Was genau dahinter steckt, das verrate ich euch in 10 Minuten. Jetzt gibt's natürlich einen der besten aktuellen Hits für euch. Und der kommt von Bebe Rexha mit New Religion.

Hey, schönen Dienstag auf Antenne Vorarlberg. Miley, also Miley Cyrus, macht es gerade wirklich richtig spannend mit ihrer möglichen Super Bowl Show. Und jetzt hat sie auch noch eine Songliste veröffentlicht, bei der ihre Fans plötzlich zu richtigen Detektiven werden. Die Sängerin hat nämlich auf Instagram ein Foto geteilt, auf dem eine Setlist zu sehen ist. Das Problem ist nur, der Großteil der Songs wurde einfach mit so einem schwarzen Stift durchgestrichen. Aber natürlich hat das Netz sofort versucht, alles zu entziffern. Einige Fans glauben darauf, Songs wie We Can Stop oder Used to Be Young und Flowers erkannt zu haben. Auch Party in the USA wird vermutet richtig geil. Allerdings könnte die Liste auch für den Hollywood Bowl gedacht sein. Das weiß man eben nicht. Und genau dieser sorgt gerade auch beim Super Bowl für richtig viel Verwirrung. Miley hat nämlich vor wenigen Tagen Fotos von ihren Proben gepostet und dazu geschrieben, Bowl Rehearsals, see you soon. Es ist so chaotisch und viele Fans haben das jetzt natürlich sofort als Hinweis auf den Super Bowl verstanden.

0: Minuten. Und dazu kommt sogar noch ein angeblich gelöschter Beitrag von Apple Music, auf dem die Sängerin zu sehen gewesen sein soll. Also es ist echt Chaos pur. Offiziell steht Miley also als Super Bowl-Act noch gar nicht fest. Aber ich glaube, wenn ihre Fans jetzt schon versuchen, durch schwarze Striche hindurch Songs zu lesen, ja, dann wird das mit der eigentlichen Show noch ziemlich lustig.
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0: bei Scheine für Vereine hier auf Antenne Vorarlberg. Geht's natürlich um 500 Euro für eure Vereinskasse, aber wir wollen auch wissen, wofür das Geld am Ende eigentlich eingesetzt wird und welche Menschen hinter dem Verein stecken. Heute gingen die 500 Euro nach Wolfurt zu den Jagdberger Höllertüffel. Kevin Hofer, ihr habt bei eurem Krampuslauf wo immer was für die Kids dabei.
1: Eigentlich jedes Jahr, seit 3 Jahren jetzt, sind wir dran zum eigene Säckle machen für Kinder. Wir probieren so die Angst ein bisschen zu nehmen.
2: Ja.
1: Von der Krampus.
2: Ja, voll.
1: Letztes Jahr zum Beispiel waren so kleine Krampusrötele drin.
2: Ah.
1: Nüssle und Schokolädle.
3: Und das kostet natürlich hoher Geld, dass man die Säckle da verschenken kann.
1: Ja, ja.
3: Und darum haben wir gedacht, wir unterstützen euch ganz dabei mit 500 Euro für eure Vereinskasse.
1: Ja, das ist ja Hammer. Hey. Vielen, vielen Dank.
0: Ma, das ist echt eine coole Idee. 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Und vielleicht ist ja morgen schon euer Verein dran. Einfach noch auf unserer Homepage antennevorarlberg.at anmelden und dann morgen um 7:45 ganz genau hinhören bei den Starks am Morgen. Jetzt gibt's aber erstmal 30 Minuten Musik am Stück ohne Unterbrechung. Wir starten ganz entspannt mit Harry Styles und American Girls.
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0: Mehr Musik und mehr Vielfalt bekommt ihr nur hier bei uns auf Antenne Vorarlberg. Aus den 10ern eine geile Throwback-Nummer gleich von Avicii. Dann gibt's ganz entspannten Pop mit dem 20er Infinity. Und einer der besten aktuellen Hits kommt von Pop-Ikone Taylor Swift mit Opalite. 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
3: Es ist 2:05.
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5: Mit Robin Leiner. Schönen Nachmittag. Weil die Mieten in Vorarlberg weiter steigen, fordert die SPÖ jetzt mehr gemeinnützige Wohnungen. Welchen Einfluss das auf die Mieten hätte, zeigt auch eine Berechnung des WIFO. Je mehr gemeinnützige Wohnungen es gibt, desto niedriger sind auch die privaten Mieten. Aktuell gehört Vorarlberg zu den teuersten Regionen in Österreich. Eine 70 Quadratmeter große Wohnung kostet hier aktuell knapp 1.400 Euro Miete im Monat, zeigen die Zahlen von ImmoScout24. Die Staatsanwälte in Vorarlberg müssen aktuell auch abends an Wochenenden im Urlaub oder krank arbeiten. Nur so kommen sie mit ihrer Arbeit überhaupt noch hinterher, sagt uns Konstanze Ehrath von der Staatsanwaltschaft Feldkirch.
6: Und gerade auch im staatsanwaltschaftlichen Bereich oder im strafrechtlichen Bereich ist das natürlich ein großes Problem, weil Leute auch in Haft sind oder länger in Haft sein müssen, weil wir mit der Arbeit nicht nachkommen. Und das wollen wir natürlich um jeden Preis verhindern.
5: In dieser Woche streiken österreichweit die Gerichte, um auf die Situation aufmerksam zu machen. Es finden zwar kaum Verhandlungen statt, aber im Hintergrund arbeiten Staatsanwälte und Richter auch im Streik weiter. Eigentlich sollen sich Erwachsene im neuen Jahr auch in Apotheken impfen lassen können. Noch fehlt aber der Gesetzesentwurf. Der Verband der Impfstoffhersteller appelliert heute an die Regierung, nicht mehr lange damit zu warten. In 19 anderen europäischen Ländern gibt's die Impfung in der Apotheke schon. Und die gute Nachricht aus Vorarlberg. Nach der Spendenaktion im Sommer beim Tag der offenen Tür bei Liebherr in Nenzing verdoppelt das Unternehmen die Spenden jetzt. Insgesamt sind 3.000 Euro zusammengekommen. Liebherr macht 6.000 Euro draus und übergibt das Geld an die Caritas, ans Rote Kreuz und an den Arbeiter-Samariter-Bund.
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3: In Brederis in den Baggerlöchern messen wir 16 Grad, in Hohenemsens 15 und in Lochau haben wir 14 Grad. Die Sonne macht sich heute noch ein bisschen rar im Ländle. Bei vielen Wolken und nur kurzigen sonnigen Momenten erreichen wir maximal 16 Grad. Ab morgen hat die Sonne dann aber wieder mehr zu melden. Bei bis zu 18 Grad wird es auch richtig freundlich. Und am Donnerstag gibt es dann sogar Sonne satt. Und auch der Freitag bringt uns einen freundlichen Mix aus Sonne und Wolken bei 17 Grad.
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3: Hält's euch auf die Straßen. Zu Verzögerungen kommt es derzeit auf der A14 Richtung Deutschland, rechnet Höhe Bregenz und auch durch den Pfändertunnel insgesamt mit 8 Minuten Stau. Und sonst staut es nur noch in Feldkirch von Lichtenstein Richtung Bärenkreuzung 7 Minuten. Gute und sichere Weiterfahrt euch.
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3: Hey, schönen Dienstag euch. Falls ihr heute Nachmittag noch nichts vorhabt, wie wäre es denn dann mit einem kleinen Ausflug ins Weltall? Dafür müsst ihr nicht mal weit fahren und Millionen kostet das Ganze euch auch nicht. Was dahinter steckt, hört ihr in 10 Minuten. Hier ist Taylor Swift für euch mit natürlich einem der besten aktuellen Hits. Das ist Opelite.

Hey, auf dem Zimmer Vorarlberg. Falls ihr schon immer mal ins Weltall fliegen wolltet, aber gerade keine Millionen übrig habt, dann solltet ihr heute oder morgen vielleicht mal nach Götzes schauen. Dort steht nämlich der sogenannte Space Bus. Das ist so ein 16 Meter langer Hightech-LKW, der von außen aussieht wie eine riesige Rakete. Und mit dem könnt ihr tatsächlich einen kleinen Ausflug ins Weltall machen, zumindest virtuell. Im Inneren gibt es bewegliche Sitze und spezielle VR-Brillen. Damit startet ihr von der Erde, fliegt einmal um unseren Planeten drumherum und macht sogar noch einen kleinen Abstecher zum Mond. Das ist doch ganz cool, oder? Das Ganze soll sich dann durch die Bewegungen der Sitze so ziemlich echt anfühlen. Rund 15 Minuten dauert so ein Flug und 8 Personen können gleichzeitig mitfliegen. Und das Beste daran, die ganze Weltraumreise ist kostenlos. Heute und morgen steht der Space Bus jeweils von 16 bis 20 Uhr am Garnmarkt in Götzes. Empfohlen wird das Erlebnis ab 10 Jahren und anmelden müsst ihr euch vorher noch online. Also, falls euch heute jemand fragt, was ihr nach der Arbeit noch so vorhabt, dann könnt ihr ganz cool sagen, ach, ich flieg mal noch kurz zum Mond.

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0: Schönen Dienstag euch.
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0: Am Freitag wird die Sporthalle am See in Hart wieder zur Handballbühne. Der Alpler HCH trifft um 19 Uhr auf den HC Linz AG. Freut euch auf spannende Zweikämpfe, jede Menge Handball-Action und beste Heimspielstimmung. Tickets gibt's noch auf hchart.at. Gemeinsam statt einsam. Am Freitag ab 14 Uhr dreht sich im Vorarlberger Museum in Bregenz alles um mentale Gesundheit und Zusammenhalt. Freut euch auf spannende Workshops, Vorträge und wertvolle Tipps gegen Einsamkeit. Arbeiten mit Kids ist genau dein Ding? Dann schaut doch mal am Samstag von 9 bis 13 Uhr beim Tag der offenen Tür der BAföB-Feldkirch im Institut St. Josef vorbei. Anmeldungen auf baföb-feldkirch.at. Und noch auf der Suche nach dem passenden Lehrberuf? Bei der For You Lehrlingsmesse in der Kulturbühne Ambach in Götzis könnt ihr am Freitag und Samstag über 50 Lehrberufe entdecken und Betriebe kennenlernen. Infos auf götzis.at. 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
1: Österreich hat seinen Vogel des Jahres 2027 gekürt und ich sag's euch ganz ehrlich, bei dem Namen habe ich zuerst gedacht, dass es ein neuer Beruf in Vorarlberg gibt. Wer jetzt gewonnen hat, das erfahrt er gleich in den Antennen Vorarlberg Nachrichten.
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1: Es ist 5 vor 4.
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4: Mit Robin Leiner. Schönen Nachmittag. Die Staatsanwälte in Vorarlberg müssen auch abends, an Wochenenden, im Urlaub oder krank arbeiten. Aktuell macht österreichweit ein Streik darauf aufmerksam. Trotzdem arbeiten Richter und Staatsanwälte weiter, sagt uns Konstanze Ehrert von der Staatsanwaltschaft Feldkirch.
5: Unsere Arbeit ist jetzt nicht so direkt nach außen spürbar. Wir leisten halt genauso wie die Richter im Büro Aktenstudium, Vorbereitungsarbeiten, damit wir dann nächste Woche wieder voll durchstarten können.
4: Beim Streik in dieser Woche finden auch am Landesgericht Feldkirch kaum Verhandlungen statt. Die Vorarlberger Wirtschaft braucht eine bessere Zuganbindung an Deutschland. Die Forderung unterstützen jetzt auch die Unternehmen Gebrüder Weiß, Rauchfruchtsäfte, die Romberg-Gruppe und Julius Blum. Von Wolfurt aus sollen Menschen und Güter so leichter nach Deutschland kommen. Denn das eingleisige Stück zwischen Bregenz und Lochau ist aktuell ein Nadelöhr, heißt es in einer Aussendung. Um die Menschen nicht zu sehr zu belasten, wollen die 4 Unternehmen auch, dass eine unterirdische Bahnstrecke geprüft wird. Österreichs Vogel des Jahres wird 2027 der Flussuferläufer. Die Organisation BirdLife Österreich macht damit aufmerksam, dass der Vogel stark gefährdet ist. In Österreich gibt es aktuell nur noch höchstens 270 Paare. Und die haben es schwer, denn sie verlieren immer mehr von ihrem natürlichen Lebensraum. Bisher liegt er unter anderem auch am Rhein. Und die gute Nachricht aus Vorarlberg: Dornbirn hat seine Straßenbeleuchtung jetzt komplett zukunftsfit gemacht. In den vergangenen Jahren hat die Stadt rund 4.500 Lichtpunkte erneuert und auf moderne LEDs umgestellt. So spart Dornbirn im Jahr so viel Strom, wie sonst 300 Haushalte in der Zeit verbrauchen.
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1: In Götzis am Garnmarkt sind 17 Grad, in Fraxern messen wir ebenfalls 17 und in Sat 1 haben wir 16 Grad. Heute haben die Wolken noch die Oberhand, die Sonne schafft es nur ab und zu mal durch bei maximal 16 Grad. Morgen können wir dann aber die Sonnenbrille ruhig wieder auspacken, da gibt es einen schönen Mix aus Sonne und Wolken bei 18 Grad maximal. Und am Donnerstag zeigt sich die Sonne dann besonders großzügig und auch am Freitag bleibt es freundlich bei jeweils maximal 17 Grad.
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1: Hey zu euch auf die Straßen. Es staut aktuell auf der A14 Richtung Deutschland durch den Pfändertunnel. Grund dafür ist, dass der Pfändertunnel derzeit nur einspurig ist. Sonst aber alles unter 5 Minuten. Gute und sichere Weiterfahrt euch.
3: 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Hier ist Lena Hinsberger.
1: Hello, habt ihr das heute Morgen gehört? Bei Simon und Chiara von den Starks am Morgen wurde es ziemlich gruselig. Was die zwei da heute Morgen getrieben haben, das erzähle ich euch gleich in 10 Minuten. Hier ist jetzt Teddy Swims mit Mr. Know It All. Natürlich einem der besten aktuellen Hits für euch.

0: Hallo und schönen Dienstag auf Antenne Vorarlberg. In knapp 3 Wochen ist Halloween und genau deshalb haben Simon und Chiara von den Starks am Morgen heute gemeinsam mit euch gruselige Stories gesucht und euch gefragt, was ihr eigentlich schon mal so Gruseliges erlebt habt. Hören wir mal kurz nochmal zusammen rein.
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4: 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Altes Haus, komische Geräusche haben wir schon gehabt, jahrelang.
0: Ja. Oh Gott, ja, das ist wirklich schrecklich. 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

0: Schönen Dienstag auf Antenne Vorarlberg. 1.000 Euro in nur 60 Sekunden, ja schneller lässt sich das Geld wohl kaum verdienen. 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Die nächste Chance auf das Geld gibt's morgen früh und für den Dienstag-Feierabend liefern wir euch 30 Minuten Musik am Stück. Los geht's gleich mit Alex Warren und Fever Dream.
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1: Die Wetteraussichten für den heutigen Tag gibt's gleich für euch.

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3: In Bregenz am Strandbad messen wir 16 Grad, in Dornbirn haben wir ebenfalls 16 und in Schlins sind es genauso viel. So langsam verabschiedet sich dieser eher wolkige Dienstag, viel Sonne war heute leider nicht dabei und wird es auch nicht mehr sein bei maximal 16 Grad. Dafür gibt es morgen schon wieder mehr Lichtblicke, Sonne und Wolken teilen sich den Himmel bei angenehmen 18 Grad. Am Donnerstag dürfen wir uns dann auf reichlich Sonnenschein freuen und auch der Freitag macht mit einem freundlichen Sonnenwolkenmix weiter bei maximal 17 Grad.
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3: Hey, liebe Autofahrer, es staut aktuell auf der A14 Richtung Deutschland durch den Pfändertunnel. Grund dafür ist, dass der Pfändertunnel aktuell einspurig ist. Rechnet bitte mit knapp einer Viertelstunde Stau. Und noch in Feldkirch vorm Radetzkenberg-Tunnel Richtung Beringkreuzung dauert es 7 Minuten länger. Sonst aber maximal 5 Minuten an den üblichen Hotspots. Gute und sichere Weiterfahrt euch.
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0: Ihr startet in den wohlverdienten Feierabend und wir begleiten euch mit euren Lieblingshits hier von TV Arlberg gleich mit einem geilen Ibiza-Party-Song aus den 10ern Blame. Dann gibt's gute Laune von Miles Smith aus den 20ern und einer der besten aktuellen Hits kommt von Kygo und Khalid mit Save My Love. Und mehr da gleich nach den News.
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17: Alles Wichtige aus Österreich erfahrt ihr gleich in den Antenne Vorarlberg Nachrichten.
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1: Es ist 5 vor 5.
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3: Mit Robin Leiner. Im Rahmen des österreichweiten Streiks wird auch am Landesgericht Feldkirch kaum verhandelt. Denn Richter und auch Staatsanwälte sind vollkommen überlastet, sagt uns Konstanze Ehrert von der Staatsanwaltschaft Feldkirch.
4: Noch können wir stemmen, indem wir ganz einfach am Wochenende, am Abend, im Urlaub, im Krankenstand arbeiten. Aber das wird sich auf Dauer nicht ausgehen und dann wird zu erwarten sein, dass die Verfahrensdauern steigen, dass wir länger brauchen, um das zu bearbeiten.
3: Wenn jemand für die Ermittlungen in Untersuchungshaft sitzt, verlängert sich die Zeit im Gefängnis so auch, bevor es überhaupt ein Urteil gibt. Die Vorarlberger Wirtschaft braucht eine bessere Zuganbindung an Deutschland. Die Forderung unterstützen jetzt auch die Unternehmen Gebrüder Weiß, Rauchfruchtsäfte, die Romberg-Gruppe und Julius Blum. Von Wolfurt aus sollen Menschen und Güter so leichter nach Deutschland kommen. Denn das eingleisige Stück zwischen Bregenz und Lochau ist aktuell ein Nadelöhr, heißt es in einer Aussendung. Um die Menschen nicht zu sehr zu belasten, wollen die 4 Unternehmen auch, dass eine unterirdische Bahnstrecke geprüft wird. Österreichs Vogel des Jahres wird 2027 der Flussuferläufer. Die Organisation BirdLife Österreich macht damit darauf aufmerksam, dass der Vogel sehr stark gefährdet ist. In Österreich gibt es aktuell nur noch höchstens 270 Paare. Und die haben es schwer, denn sie verlieren immer mehr von ihrem natürlichen Lebensraum. Bisher liegt er unter anderem auch am Rhein. Und die gute Nachricht aus Vorarlberg. Nach der Spendenaktion beim Tag der offenen Tür bei Liebherr in Nenzing im Juni verdoppelt das Unternehmen jetzt die Spenden. Insgesamt sind 3.000 Euro zusammengekommen. Liebherr macht 6.000 Euro draus und übergibt das Geld an die Caritas, an das Rote Kreuz und an den Arbeiter-Samariter-Bund.
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3: Hält's euch nach Hornems beim Palast, da messen wir aktuell 15 Grad, 15 Grad auch in Rankweil und 14 Grad in Bietzau. Die Wolken bleiben uns den restlichen Tag erhalten und hin und wieder verlieren die auch ein paar Tropfen. Der 3-Tage-Trend, morgen starten wir dann grau und mit etwas Regen, später lockert's immer mehr auf und die Sonne zeigt sich bei bis zu 20 Grad. Der Donnerstag startet oft neblig, aber auch danach gibt's wieder viel Sonne und der Freitag bleibt freundlich und für Mitte Oktober auch etwas mild.
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3: Wir schauen auf die Straßen und weil der Pfändertunnel aktuell nur einspurig befahrbar ist, verliert ihr laut unserer Echtzeitmessung auf der A14 in Richtung Deutschland aktuell rund 20 Minuten. Entsprechend ist auch durch Bregenz mehr los, aber da die gute Nachricht, das sind allerhöchstens 10 Minuten, die ihr verliert. Mehr als 10 Minuten im Ländle sind sonst nur in Feldkirch an der Bärenkreuzung, braucht ihr durch den Adetzenbergtunnel 12 Minuten länger. Wir haben auch noch ein paar teure Bilder, die gibt's auf der S16 Richtung Deutschland vor dem Dalaser Tunnel. Danke Alex fürs Melden. Kommt gut an.

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1: Hey, so langsam aber sicher sind alle von uns im Feierabend angekommen. Und da darf der Stress langsam weniger und die Musik dafür ein bisschen lauter werden. Gute Laune pur gibt's jetzt von Kygo und Khalid mit Save My Love für euch. Ja.

Hey, schönen Dienstag auf Antenne Vorarlberg. Kennt ihr das? Wenn ihr durch eure Handy-Galerie scrollt und plötzlich bei einem Foto so vom letzten Sommer hängen bleibt, eigentlich ist darauf gar nichts Besonderes zu sehen. Vielleicht ein Sonnenuntergang, eure Freunde oder einfach nur irgendein verwackeltes Bild. Aber plötzlich seid ihr gedanklich einfach komplett wieder dort gefangen. Ihr wisst sogar noch, wie warm es an diesem Abend war, welche Musik gelaufen ist und wie ihr euch in diesem Moment gefühlt habt. Und das Lustige ist ja, währenddessen man in diesen Momenten steckt, merkt man oft gar nicht, wie besonders sie eigentlich sind. Man wollte eigentlich nur mal kurz mit Freunden was trinken gehen, aber daraus wurde dann so ein ganzer Abend aus, wir gehen ja gleich irgendwie mal heim, wurden dann doch noch 3 Stunden und ein paar Monate später sitzt man dann zu Hause, draußen es ist kalt und man wird am liebsten einfach noch einmal genau an diesen Abend zurück. Ich glaube ja, jeder von uns hat solche Sommererinnerungen, die man am liebsten für immer festhalten würde. Und manchmal reicht schon ein einziger Song, damit sich alles plötzlich wieder genauso anfühlt wie damals. Und genau dieses Gefühl steckt auch in dem neuen Hit Golden Summer von Loi. Und vielleicht bringt euch der Song ja gerade wieder zurück zu eurem persönlichen Lieblingssommer. Das ist neu auf unserer Playlist Golden Summer.

0: 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Am Freitag um 10 nach 9 gibt es die Auflösung unserer Top 10 und währenddessen ihr so ein wenig durch unsere Homepage scrollt, gibt es von uns 30 Minuten Musik nonstop. Den Start machen gleich Martin Garrix und Ed Sheeran mit Repeat It.
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17: Die Wetteraussichten für die nächsten 3 Tage gibt's gleich für euch.
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1: In Dornbirn beim Roten Haus messen wir aktuell 15 Grad, in Fußach und Ludesch ebenfalls 15 Grad. Die Wolken bleiben uns den restlichen Tag erhalten, hin und wieder geht da auch ein bisschen was an Regen runter. Der 3-Tage-Trend: Morgen starten wir grau und auch mit etwas Regen, später lockert es immer mehr auf, die Sonne zeigt sich dann auch, bis zu 20 Grad bekommen wir. Der Donnerstag startet oft neblig, danach aber auch wieder viel Sonne mit dabei und auch der Freitag bleibt freundlich und für Mitte Oktober ist er eigentlich auch ein bisschen zu mild.
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1: Feierabendverkehr auf den Straßen im Ländle und weil es im Fendertunnel aktuell nur einspurig durchgeht, braucht ihr aktuell Geduld auf der A14 in Richtung Deutschland. Unsere Echtzeitmessung zeigt da aktuell ein Plus von rund 20 Minuten an. Sonst sieht's ganz okay aus. Also ihr braucht natürlich wie immer ein bisschen Geduld an den bekannten Verkehrshotspots, aber die gute Nachricht, nirgendwo mehr als 10 Minuten Verzögerung. Kommt gut an.
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0: Ihr habt euch mehr Vielfalt gewünscht, also bekommt ihr das natürlich auch hier bei uns auf Antenne Vorarlberg mit einem Mega-Zehner von Powerfrau Ava Max. Dann kommt das Duo Bruno Mars und Lady Gaga aus den 20ern um die Ecke, ganz gemütlich. Und natürlich darf auch einer der besten aktuellen Hits nicht fehlen und der kommt von Shakira mit Jai Dai und das auch schon gleich in 10 Minuten.
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1: Schönen Abend, ich bin Robin Leiner. Weil die Mieten in Vorarlberg weiter steigen, fordert die SPÖ jetzt mehr gemeinnützige Wohnungen. Welchen Einfluss das auch auf die Mieten hätte, zeigt eine Berechnung des WIFO. Je mehr gemeinnützige Wohnungen es gibt, desto niedriger sind auch die privaten Mieten. Aktuell gehört Vorarlberg zu den teuersten Regionen in Österreich. Eine 70 Quadratmeter Wohnung kostet hier gerade knapp 1.400 Euro Miete im Monat, zeigen die letzten Zahlen von ImmoScout24. Die Staatsanwälte in Vorarlberg müssen auch abends, an Wochenenden, im Urlaub oder krank arbeiten. Aktuell macht österreichweit ein Streik darauf aufmerksam. Trotzdem arbeiten Richter und Staatsanwälte weiter, sagt uns Konstanze Ehrert von der Staatsanwaltschaft Feldkirch. Sie fordert eine schnelle Lösung.
2: Weil man muss halt auch bedenken, Richter und Staatsanwälte wachsen nicht auf den Bäumen. Wir haben eine mehrjährige Ausbildung. Das heißt, man müsste jetzt konkret baldestmöglich mit der Planung beginnen, dass zusätzliche Planstellen geschaffen und dann in weiterer Folge auch besetzt werden können.
1: Beim Streik in dieser Woche finden auch am Landesgericht Feldkirch kaum Verhandlungen statt. Am Flughafen Nürnberg hat ein landendes Flugzeug heute den Entführungscode gesendet. Der Flughafen wurde sofort gesperrt und Kampfjets haben das Flugzeug begleitet. Schnell kam aber Entwarnung. Es war wohl ein Fehlalarm. Die Ermittler gehen von einem kaputten Funkgerät aus. Und die gute Nachricht aus Vorarlberg. Dornbirn hat seine Straßenbeleuchtung jetzt komplett zukunftsfit gemacht. In den vergangenen Jahren hat die Stadt rund 4.500 Lichtpunkte erneuert und auf moderne LEDs umgestellt. So spart Dornbirn auch viel Strom. Die neue Beleuchtung braucht 70% weniger.
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1: In Hart beim Hafen messen wir aktuell 15 Grad und 15 Grad sind es auch in Bürs und Götzis. Wir haben viele Wolken am Himmel und die haben heute Abend auch hin und wieder mal den ein oder anderen Regentropfen mit im Gepäck. Und so geht's dann übrigens auch morgen gleich weiter. Wir schauen auf den 3-Tage-Trend. Wir starten dann grau und eben auch mit etwas Regen. Später lockert es dann immer mehr auf und mit der Sonne bekommen wir auch bis zu 20 Grad. Der Donnerstag startet oft neblig, danach gibt's aber auch wieder viel Sonne. Und der Freitag, der bleibt insgesamt auch freundlich und für Mitte Oktober ziemlich mild.
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1: Hält's euch auf die Straßen, weil der Pfändertunnel aktuell nur einspurig befahrbar ist, verliert ihr in Fahrtrichtung Deutschland laut unserer Exaktmessung im Moment rund eine halbe Stunde. Geduld ist auch gefragt in Hart auf der Rheinstraße in Richtung Bregenz, da sind es 10 Minuten extra. Durch Bregenz, wenn ihr von der Autobahn abfahrt, sind es auch 10 Minuten, die ihr verliert. Und in Feldkirch an der Bärenkreuzung haben wir durch den Adetzenbergtunnel ein Plus von 11 Minuten. Ansonsten alle Verzögerungen unter 10 Minuten. Kommt gut und sicher an euer Ziel.

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1: Hey, schönen Abend euch. Ein neuer Netflix-Thriller geht gerade im Netz total viral. Allerdings nicht unbedingt, weil er so gut ist. Vor allem eine bestimmte Szene sorgt gerade für richtig viel Gesprächsstoff. Was es damit genau auf sich hat, das erzähle ich euch gleich in 10 Minuten. Jetzt gibt's natürlich einen der besten aktuellen Hits für euch. Und der kommt von Shakira mit

0: Hey und schönen Dienstag auf Antenne Vorarlberg. Ein neuer Netflix-Film steht gerade in über 80 Ländern auf Platz 1. Und trotzdem reden im Internet gerade ziemlich viele darüber, wie schlecht eine bestimmte Szene darin aussieht. Es geht um den neuen Thriller Animals mit Ben Affleck. Der Film ist seit Freitag auf Netflix und erzählt die Geschichte eines Politikers, der Bürgermeister von Los Angeles werden will. Und ja, eigentlich läuft bei ihm alles ganz gut, bis plötzlich sein Sohn entführt wird und die Entführer ein riesengroßes Lösegeld verlangen. Gemeinsam mit seiner Frau versucht er dann, das Geld irgendwie aufzutreiben. Nur dabei kommen immer mehr Geheimnisse ans Licht und die Situation gerät einfach komplett außer Kontrolle. Jetzt sorgt der Film trotz ziemlich schlechter Kritik eigentlich für ordentlich Aufmerksamkeit. Vor allem eine Szene gegen Ende des Films wird heftig diskutiert, weil diese Bewegungen von dem Menschen schauen so merkwürdig aus, dass viele Zuschauer glauben, das wäre mit KI erstellt worden. Ob das jetzt aber tatsächlich der Fall ist, ja, das weiß man bisher noch nicht, aber ja, ich sag's euch, das ist so seltsam irgendwie. Ich weiß gar nicht, was das genau sein soll, aber es bekommt auf jeden Fall mittlerweile mehr Aufmerksamkeit als der eigentliche Film. Und ich glaube, die meisten schauen den Film wirklich mittlerweile gar nicht mehr wegen der Handlung, sondern nur noch, um rauszufinden, welche Szene im Internet gerade alle so fertig macht. Also es lohnt sich auf jeden Fall, Animals auf Netflix.
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21: Die Wetteraussichten für die nächsten 3 Tage gibt's gleich für euch.
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0: Hey nach Eck, beim Museum messen wir aktuell 14 Grad, 15 Grad in Bregenz und ebenfalls 15 in Frastanz.

0: Weiter einige Wolken am Himmel unterwegs, die können auch noch ein paar Regentropfen fallen lassen. Der 3-Tage-Trend. Morgen starten wir grau und vereinzelt mit Regen, danach klart's immer mehr auf und wir bekommen bis zu 20 Grad. Der Donnerstag startet teils mit Nebel, sonst gibt's auch wieder viel Sonne und der Freitag bleibt freundlich und ziemlich warm für Mitte Oktober.
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0: Hält's euch auf die Straßen, dass der Pfändertunnel die Woche einspurig ist, das kostet weiterhin einiges an Geduld. Unsere Echtzeitmessung zeigt auf der A14 in Richtung Deutschland aktuell ein Plus von knapp einer halben Stunde an. Und ihr braucht auch weiterhin Geduld, wenn ihr das Ganze durch Bregenz umfahrt. Aber da gibt's jetzt eine gute Nachricht, inzwischen verliert ihr da weniger als 10 Minuten. Und auch sonst sieht's auf den Straßen im Ländle immer besser aus, der Feierabendverkehr wird weniger. Kommt gut an.
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0: Schönen Dienstag euch.
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0: Am Freitag wird die Sporthalle am See in Hart wieder zur Handballbühne. Der Alpler HCH trifft um 19 Uhr auf den HC Linz AG. Freut euch auf spannende Zweikämpfe, jede Menge Handball-Action und beste Heimspielstimmung. Tickets gibt's noch auf hchart.at. Gemeinsam statt einsam. Am Freitag ab 14 Uhr dreht sich im Vorarlberger Museum in Bregenz alles um mentale Gesundheit und Zusammenhalt. Freut euch auf spannende Workshops, Vorträge und wertvolle Tipps gegen Einsamkeit. Arbeiten mit Kids ist genau dein Ding? Dann schaut doch mal am Samstag von 9 bis 13 Uhr beim Tag der offenen Tür der BAföB-Feldkirch im Institut St. Josef vorbei. Anmeldungen auf baföb-feldkirch.at. Und noch auf der Suche nach dem passenden Lehrberuf? Bei der For You Lehrlingsmesse in der Kulturbühne Ambach in Götzis könnt ihr am Freitag und Samstag über 50 Lehrberufe entdecken und Betriebe kennenlernen. Infos auf götzis.at. 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
20: Es ist 5:07.
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22: Mit Robin Leiner. Schönen Abend. Menschen und Güter sollen künftig leichter mit dem Zug von Vorarlberg nach Deutschland kommen. Das fordert die Vorarlberger Wirtschaft und jetzt sprechen sich auch die 4 großen Unternehmen Gebrüder Weiß, Julius Blumen, Rauchfruchtsäfte und die Romberg-Gruppe dafür aus. Für sie ist vor allem das eingleisige Stück zwischen Bregenz und Lochau ein Ärgernis. Um die Wohngebiete nicht zu stark zu belasten, bringen die Unternehmen auch eine unterirdische Bahnstrecke ins Spiel. Gemeinden müssen sich künftig nicht mehr um die Bahnhöfe kümmern. Die ÖBB übernehmen das ab Jänner selbst. Darauf haben sich Bund und Länder geeinigt. Winterdienst, Grünschnitt, Reinigung und Liftwartung kommen so weg von der Gemeinde-To-Do-Liste. Landeshauptmann Markus

0: Walner sieht darin eine Entlastung für die Gemeinden. Österreichs Vogel des Jahres wird im neuen Jahr der Flussuferläufer. Die Organisation BirdLife Österreich macht damit darauf aufmerksam, dass der Vogel stark gefährdet ist. In Österreich gibt es aktuell nur noch höchstens 270 Paare. Und die haben es schwer, denn sie verlieren immer mehr von ihrem natürlichen Lebensraum. Bisher liegt er unter anderem auch am Rhein. Und die gute Nachricht aus Vorarlberg. Für den guten Zweck versteigert Austria Lustenau jetzt die getragenen Sondertrikots vom Testspiel gegen Schalke. Die Hälfte der Einnahmen gehen an den 16-jährigen Jason aus Lustenau und an seine Familie. Der Jugendliche hatte vor wenigen Wochen unerwartet einen Herzstillstand und braucht inzwischen intensive Betreuung. Die andere Hälfte geht in den Nachwuchs der Austria. Die Versteigerung läuft bis Donnerstagmittag.
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0: In Alberschwende bei der Dorflinde messen wir aktuell 13 Grad, 14 Grad in Altach und Nenzing. Weiter einige Wolken am Himmel unterwegs und immer wieder verlieren die auch mal kurz ein paar Regentropfen. Der 3-Tage-Trend, morgen starten wir grau und vereinzelt auch mit Regen. Danach klart es immer weiter auf und wir bekommen bis zu 20 Grad. Der Donnerstag startet teils mit Nebel, sonst gibt's auch wieder viel Sonne. Und auch der Freitag bleibt freundlich und für Mitte Oktober auch ziemlich warm.
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0: Hält's euch auf die Straßen. Der Pfändertunnel bleibt diese Woche unser Sorgenkind, ist die Woche nur einspurig befahrbar. Unsere Echtzeitmessung zeigt auf der A14 in Richtung Deutschland weiter ein Plus von rund 20 Minuten an. Sonst sieht's aber immer besser aus, sonst verliert ihr aktuell nirgendwo mehr als 5 Minuten. Kommt gut an.

0: ist Lena Hitzberger.
1: Hello, der Tag ist geschafft. Jetzt heißt es erstmal runterkommen, die Füße hochlegen und den Abend genießen. Vielleicht seid ihr gerade auf dem Heimweg, macht euch schon was Gutes zu essen oder liegt schon ganz gemütlich auf der Couch. Und was passt da besser als ein bisschen gute Musik? Wir machen es jetzt ganz ruhig, aber dafür mit richtig viel Gefühl. Hier ist Dermot Kennedy mit Funeral.

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12: Hält's euch nach Feldkirch, beim Katzenturm messen wir im Moment 14 Grad, 14 Grad auch in Lustenau und 13 Grad in Wildstein. Es sind weiter einige Wolken am Himmel unterwegs und die lassen hin und wieder auch mal den ein oder anderen Regentropfen fallen. Der 3-Tage-Trend, morgen starten wir dann auch mit Wolken und vereinzelt mit Regen, danach klart's immer mehr auf und wir bekommen bis zu 20 Grad. Der Donnerstag startet teils mit Nebel, sonst gibt's aber auch nochmal viel Sonne, es bleibt mild und auch der Freitag bleibt freundlich und ebenfalls noch warm. Für Mitte Oktober.
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12: Auf den Straßen im Ländle braucht ihr aktuell nur noch durch den Pfändertunnel Geduld. Da zeigt unsere Echtzeitmessung auf der A14 in Richtung Deutschland ein Plus von rund 10 Minuten an. Sonst schaut's gut aus auf den Straßen. Ihr kommt verzögerungsfrei durch. Gute Fahrt.
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17: Sie hören Antonio Vivaldis Der Herbst aus dem Werk Die vier Jahreszeiten. Als kleine Erinnerung rechtzeitig an Ihren Räderwechsel zu denken. 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
16: Es ist 5 vor 8.
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18: Im Studio Hannes Harp. Der Nationalrat startet morgen mit dem ersten Tag der Plenarwoche. Am Programm steht unter anderem ein Update für den Strafvollzug. Ausländische Straftäter sollen einfacher nach der Hälfte ihrer Gefängniszeit in ihr Heimatland abgeschoben werden können. Davor wollen die Freiheitlichen aber einen Misstrauensantrag gegen die Regierung einbringen. Für die FPÖ sorgt vor allem die SPÖ für Chaos durch die neu entfachte Führungsdebatte innerhalb der Sozialdemokraten. Die Blauen hoffen bei ihrem Antrag auch auf Stimmen von unzufriedenen Regierungsabgeordneten. Impfen in Apotheken, das soll im kommenden Jahr für Erwachsene möglich sein. Was fehlt, ist ein Gesetzesentwurf. Der Verband der Impfstoffhersteller appelliert heute an die Regierung, nicht mehr lange damit zu warten. In 19 europäischen Ländern dürfen Apotheker bereits impfen. Eine große Lücke gäbe es da etwa bei FSME-Impfungen. Impfen in der Apotheke wäre eine gute Ergänzung, um einen einfacheren Zugang zu bieten. Nun sei die Regierung am Zug, heißt es. Grundnahrungsmittel sind günstiger geworden. Die Testeinkäufer der Arbeiterkammer haben heuer für 40 Produkte 74 Euro gezahlt, knapp 10% weniger als im Vorjahr. Billiger sind etwa Butter, Gouda, Käse oder Pommes frites. Einiges wurde aber auch teurer, wie Tafelessig oder Karotten. Auch bei Markenartikeln hat sich die Preisschraube weiter nach oben.

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3: In Bludenz beim Nepomuk-Brunnen messen wir aktuell 13 Grad. 13 Grad auch in Mäda und in Mellau sind's 12 Grad. Die Wolken haben noch den ein oder anderen kleinen Regenschauer mit dabei jetzt am Abend. Und das wird auch morgen in der Früh noch Thema sein. Das ist der 3-Tage-Trend. Wir starten grau und vereinzelt eben auch mit Regen. Danach klart es immer mehr auf und wir bekommen wieder bis zu 20 Grad. Der Donnerstag startet teils mit Nebel, aber auch dann gibt es wieder viel Sonne. Und der Freitag bleibt ebenfalls freundlich. Und für Mitte Oktober bleibt es weiter warm mit über 20 Grad.
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3: Es gibt gute Nachrichten von den Straßen im Ländle. Ihr verliert aktuell nirgendwo mehr als 5 Minuten. Gute Fahrt euch.
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